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3: Guten Morgen.
4: Guten Morgen.
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3: Heute gibt es zwar viel Sonne in der Energy-Region, wir bekommen aber auch gleichzeitig einiges an Gewitter und Regen bei maximal 34 Grad. Wir schauen noch kurz, wie es gerade aussieht. In Meichingen haben wir 18 Grad und in Hofen haben wir ebenfalls 18 Grad.
4: Wir checken gemeinsam die Straßen. Vorsicht auf der 81 Singen Richtung Stuttgart zwischen Herrenberg und Gärtringen. Da steht ein kaputter Laster auf dem Standstreifen und das sind Reifenteile auf allen Fahrbahnen. Also wenn ihr da lang müsst, ein bisschen aufpassen und wenn ihr unterwegs jetzt noch was entdeckt, gerne her damit. 07141 99 03 4 mal die 5. Das ist die Nummer hier zu uns beiden ins Studio.
3: Außerdem ist es natürlich eure Nummer gegen Kummer. Das heißt, sollte euch gerade irgendwas planen, könnt ihr natürlich jederzeit auch bei uns melden. 07141 99 03 4 mal die 5. Und das ist Shakira.

0: Einen wunderschönen guten Morgen. 5.09 Uhr haben wir es ganz genau. Ihr hört Energy Region Stuttgart. Kiki, an der Stelle würde ich jetzt gerne wieder fragen, wie viele Stunden du geschlafen hast. Das Problem ist auch, ich kann es dir wieder nicht sagen, weil ich schon wieder, also immer noch, die Batterie meines Armbands nicht geladen habe. Und ja.
1: Kannst du es abschätzen?
0: Nee, weil ich glaube, ich bin irgendwann gegen 10 eingepennt, aber auch zwischenzeitlich aufgewacht. Ich kann es null sagen.
1: Okay.
0: Das Problem ist auch einfach, dass ich... ich glaube, diese Batterie verloren habe von meinem Armband.
1: Oh, das ist ja natürlich schlecht.
0: Da sollte ich wieder finden. Wie viele Stunden hast du geschlafen?
1: Bei mir seit der 4 Stunden und 38 Minuten.
0: Das ist immer noch nicht viel, Kiki.
1: Ja, gut, aber was will man machen, ne?
0: Früher schlafen.

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1: Guten Morgen, ihr hört Energy Region Stuttgart und schreibt jetzt hoffentlich mit.
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1: Ja, was soll man sagen? Es ist Dienstag, aber den greifen wir gemeinsam an. Und das mit drei Dingen, die ihr heute wissen solltet und auch gerne weitererzählen könnt.
3: Bei der Leichtathletik-WM in Birmingham hat Gemesi Mabri aus Mannheim die erste Medaille für Deutschland geholt mit Bronze im Kugelstoßen.
1: Herzlichen Glückwunsch. Die hohen Temperaturen dieses Jahr sorgen dafür, dass es in Deutschland so viel Gottesanbeterinnen gibt wie noch nie zuvor.
3: Und eine neue Umfrage zeigt, gut die Hälfte der deutschen Urlauber geben zwischen 5% und 10% des Rechnungsbetrags als Trinkgeld.
1: Okay, deshalb habe ich hier übrigens auch eine Trinkgeldkasse bei uns aufgestellt. Aber wo ist die eigentlich? Ist die bei dir?
3: Da hinten im Eck.
1: Ah ja, sehr gut.
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3: Guten Morgen, wir haben es gleich 5:30.
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3: Ja, vergesst heute auf gar keinen Fall den Schirm, wenn ihr aus dem Haus gehen solltet. Es kann auf jeden Fall an der einen oder anderen Stelle regnen, bei maximal 34 Grad in der gesamten Energy-Region. Wir schauen aber noch kurz, wie es gerade aus den Massenbachhausen. Da haben wir 19 Grad und in Untermünkheim haben wir 17 Grad.
4: Wir schauen zusammen auf die Straßen auf der 81 Singen Richtung Stuttgart zwischen der Raststätte Schönbuch Ost und Gärtringen.

0: Da steht ein kaputter Laster. Der Standstreifen ist da auch gesperrt. Die Polizei aber vor Ort, wenn ihr doch noch was seht. Gerne her damit. 07141 9903. 4x5.
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3: Guten Morgen.
0: Hallöchen.
3: Wir müssen euch was gestehen, also oder ich weiß nicht, vielleicht stehe ich jetzt auch gleich alleine da, aber Hunger ist ein großes Thema bei uns hier morgens. Ich habe jetzt schon wahnsinnig Hunger gerade.
0: Ich habe gerade eben mein Essen für heute Mittag in den Kühlschrank gestellt.
3: Und nicht gegessen?
0: Ich habe kurz gedacht, oh, jetzt zweimal reingabeln wäre schon geil.
3: Das wäre richtig geil. Ich habe heute Morgen schon ein Eis gefuttert.
0: Was?
3: Ja, bin ich heute Morgen aus dem Haus gelaufen und dachte mir so, naja, so ein Snack jetzt für den Weg.
0: Nein.
3: Oder so ein kleines, so ein Sandwich-Eis habe ich jetzt gefuttert heute Morgen.
0: Das ist hart.
3: Nee, ich überlege gerade, weil ich weiß, dass wir noch unten so ein Kaktuseis im Kühlschrank haben, ob das das nächste ist, was fällig ist.
0: Mm.
3: Ja, wir brauchen definitiv normales Essen hier in der Redaktion und das auch gerne schon ab 5.30 Uhr, wenn ihr mich fragt. Aber vielleicht stehe ich damit auch alleine da.
0: Verdienste morgens ab 5, das wär's
3: so. Das wäre so großartig oder eine gute Pasta. Oh.

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0: 5.34 Uhr in Energy Region Stuttgart. Kiki, ich habe eine Frage an dich. Heiraten.
1: Ja.
0: Ist per se eine Sache, auf die du sagen würdest, hast du Bock im Leben?
1: Kann man schon machen, ja.
0: Ja. Jetzt gerade eben gesehen, da haben Leute auf einem Festival geheiratet. Ich muss mal kurz nachschauen, wo das genau war. Das ist das Pangea-Festival gewesen. Sagt dir das was?
1: Nee.
0: Nee. Das Pangea-Festival ist in... Ich glaube, irgendwo bei Berlin. Und haben die so eine kleine Kapelle aufgebaut gehabt, wo du dann sagen kannst, so hey, da heiraten wir jetzt. Und dann muss das ein riesengroßes Ding, ja, Neubrandenburg, genau.
1: Ah.
0: Muss das ein riesengroßes Ding gewesen sein.
1: Mhm.
0: Könntest du dir vorstellen, auf einem Festival zu heiraten?
1: Oh, weiß ich nicht.
0: Nein?
1: Nee, weil du willst ja, also ich checke den Vibe, wenn man so ein krasser Festivalgänger ist, bin ich jetzt nicht unbedingt.
0: Mhm.
1: Und ich denke mir immer, ich will doch so halbwegs gut aussehen und nicht nach zwei Tagen Campingplatz da irgendwie stehen. So, hey, komm, steck den Ring dahin, let's go.
0: Ihr müsst natürlich auch wissen, dass Kiki auf so Festivals immer ordentlich lebt.
1: Ja.
0: Ich glaube, das ist dasselbe Konzept wie in Las Vegas zu heiraten.
1: Finde ich aber auch jetzt nicht so geil.
0: Nee, weil der ist bisher auch, das ist auch die Frage, heiratest du am ersten Tag Las Vegas oder an deinem letzten Tag Las Vegas? Das sind optisch große Unterschiede. Ich war dieses Jahr dort und kann euch sagen, das ist tatsächlich so. Du würdest schon gerne eine Hochzeit haben mit Planung und allem drum und dran und weniger eine mit, auf dem Festival, lass mal heiraten.
1: Ja, also ich meine so...
0: Huch, ach guck mal, die Musik haben wir total vergessen.
1: Blitz- und Spontan-Hochzeiten auf jeden Fall.
0: Ja.
1: Kann man schon machen, wenn der Vibe stimmt und der Vibe passt. Muss es jetzt auf dem Festival sein? Nee, eher nicht.
0: Aber
1: hey,
0: no judge, wer das auch immer möchte. Also das, wie gesagt.
1: Voll, das darf ja auch jeder. Also ich meine, jede Hochzeit ist unterschiedlich. Egal, ob man jetzt sagt, hey, man heiratet irgendwie daheim bei sich im Ort oder man geht irgendwie nach Italien oder so. Also im Prinzip, jede Hochzeit ist ja im Endeffekt auch einfach nur so, ja, ich will. Weißt du, da ist ja ganz egal, wo du bist. Wenn es für dich passt, voll fein.
0: Ich sag immer wieder, die Hochzeit muss in allererster Linie dem Brautpaar gefallen.
1: Ja, voll.
0: Der Rest, das ist total egal, wie du die Hochzeit fandest eigentlich. Das muss immer den Leuten gefallen, die geheiratet haben.

0: Einen wunderschönen guten Morgen. 5.42 Uhr haben wir es ganz genau. Wir haben neue Musik dabei.
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0: Und die kommt heute unter anderem oder beziehungsweise eher gesagt von niemand geringerem als Paula Stella.
2: So sieht's aus. Nach einer echt ekligen Trennung von einem Dude hat der ihr gesagt, oh, du benimmst dich wirklich wie so ein Mädchen, das in deinem Alter ist. Und sie hat dann gesagt, hey, was soll das für eine Ansage sein? Ich mach da draußen einen Song, ich drehe das Ganze um und die Nummer heißt Girl My Age.
0: Und die wollen wir euch natürlich nicht vorenthalten. Hier kommt Paula Stella.

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4: Einen wunderschönen guten Morgen, wir haben es gleich 6 Uhr.
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4: 34 Grad maximal bekommen wir heute in der gesamten Energy-Region. Dazu gibt es auch noch stark, ja, beziehungsweise nicht starken Regen, aber es sieht stark nach Regen aus. Und nur ab und zu schaut dann da auch die Sonne mal durch. Wir schauen kurz noch ins Detail. Nach Nürtingen haben wir 17 Grad und in Aachen, da haben wir 18 Grad.
5: Wir checken gemeinsam die Straßen. Da gibt es aktuell keine wichtigen Meldungen, zumindest bei mir auf der Karte. Wenn ihr aber doch was seht, gerne her damit. 07141 99 034 mal die 5. Und damit zu Cordula. Guten Morgen.
6: Morgen.
5: Du weißt, worüber die Energy-Region heute spricht.
6: Ja, in Neu-Ulm werden heute Abend gleich 5 alte Weltkriegsbomben entschärft. Deshalb wird die Bahnstrecke zwischen Augsburg und Ulm eine Weile gesperrt.
5: Oh, ist notiert. Aber was ist, wenn ich da irgendwie mit dem Auto unterwegs bin?
6: Dann auch aufpassen, denn die B10 wird teilweise dicht gemacht. Die Sperrungen gelten dann circa 2 Stunden, also ab 18.30 bis 20.30 Uhr. Und danach läuft alles wieder.
4: 5 auf einmal, das ist aber auch jetzt nicht gerade wenig, ne?
6: Nee, in der Gegend werden immer wieder welche gefunden. Ulm und Neu-Ulm sind im Zweiten Weltkrieg stark bombardiert worden. Erst letzten Monat mussten dort schon 2 Bomben entschärft werden. Aber zum Glück ist da alles ohne Probleme gelaufen. Okay. Und in Hessen, Rheinland-Pfalz und im Saarland ist gestern wieder die Schule losgegangen. Und genau das sorgt jetzt für Diskussionen, denn normalerweise wechseln sich die Bundesländer jedes Jahr ab, wann ihre Sommerferien starten. Nur Bayern und wir Baden-Württemberg machen da nicht mit. Ja. Bei uns sind die Ferien immer sehr spät. Einige Länder wollen deshalb jetzt eine neue Regel. Sommerferien sollen überall frühestens Anfang Juli beginnen.
4: Mich interessiert nur eine Regel, und zwar hätte ich einfach gerne wieder Sommerferien.
6: Oh ja.
4: Das wäre was Feines jetzt.
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4: Guten Morgen.
5: Hallöchen.
4: Und ich sag's, wie es ist, besser kann so ein Dienstag nicht starten. Ich habe gerade eben in meiner Brusttasche einfach 10 Euro gefunden, die offensichtlich mitgewaschen wurden. Ja, die riechen auch nach Duftperlen. Großartig. Ey, guckt mal in eure Hosentaschen, wenn ihr gerade unterwegs seid. Vielleicht findet ihr da auch Geld.

0: Wunderschönen, huch, meine Kopfhörer mir halb runtergefallen.
1: Wunderschönen guten Morgen. Kiki, hast du so Kinderwohlfühlserien?
2: H2O plötzlich mehr Jungfrau.
1: Das kam wirklich wie aus der Pistole geschossen schon fast. Ja. Ist das wirklich, also kannst du dir wie oft hast du schon angeguckt?
2: Oh, des Öfteren.
1: Heute auch noch manchmal?
2: Ja, er

0: dem Netz habe ich mal wieder reingeguckt. Natürlich, es ist nicht mehr so geil wie damals, als man Kind war. Einfach, weil man jetzt diese ganzen Dialoge irgendwie so ein bisschen anders betrachtet. Aber für den Nostalgiefaktor, ey, sobald da irgendwie das Intro kommt, I've got a special power, I'm not afraid to use. Da geht's bei mir ab.
1: Hast du auch eine Meerjungfrauenflosse gehabt als Kind?
0: Nee, aber ich wollte mal eine.
1: Oh nein, du hast auch keine?
0: Ja, aber ich bin dann immer mit meiner Nachbarin durch den Garten gelaufen und wir sind gerannt, legit, weil ich meine, auf einer Wiese kannst du halt nicht schwimmen und haben dann aber mit den Händen hier so diese Bewegung gemacht, die auch immer machen, und dann haben wir gespielt, als wären wir Meerjungfrauen. Ich war Emma.
1: Ja, okay, ich muss darüber jetzt kurz nachdenken.
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3: Guten Morgen, ich bin Daniel Heinze von der katholischen Kirche. Wo gehört zu Hause die Bibel hin? Also die Heilige Schrift für alle, die an Jesus Christus glauben. Wo sollte ich die aufbewahren? An einem Ehrenplatz im Bücherregal, wo sie sicher verstaut ist? Oder vielleicht schön gut sichtbar für meine Gäste, damit alle sehen, oh, er hat eine Bibel. Ich finde ja beides nicht gut. Wenn mir die Bibel wirklich etwas bedeutet, dann sollte ich sie einfach griffbereit haben, damit sie eben nicht im Regal Staub ansetzt oder meine Gäste beeindruckt. Ein Kochbuch nützt ja auch recht wenig im Schrank, aber dafür sehr viel in der Küche. Ja, und die Bibel, die will ich ja auch benutzen. In ihr lesen, blättern, mal was nachschlagen. Also wäre ein Ort am besten, an den ich immer gut rankomme. Und na klar, die Bibel darf auch mal auf der Couch rumliegen, wenn ich dort gerne lese. Das Wort Gottes in Ehren halten? Na klar. Und trotzdem, die Bibel ist keine hübsche Wohnungsdeko. Sie ist ein Gebrauchsgegenstand.
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0: Einen wunderschönen guten Morgen, es ist 6.16 Uhr, ihr hört Energy Region Stuttgart. Das eben war Justin Bieber mit Sorry. Ich glaube, es gab keinen 15-jährigen Menschen, der nicht dazu im Zimmer getanzt hat, damals, als der Song rauskam. Ja, aber jetzt kommen wir hierzu.
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0: Ich würde sagen, eine der berühmtesten Kategorien hier bei Energy Region Stuttgart und vor allem bei Energy am Morgen, das Ranking der Woche. Florian Wirtz hat es damals vorgemacht, er hat die normale Kartoffel auf die 1 gesetzt und wir machen es nach. Setzen keine Kartoffelprodukte auf die 3, 2 oder die 1, sondern heute ausnahmsweise mal Sidequests. Sidequests, also kleine Dinge, die man im Leben tut, die nichts, sage ich mal, mit der eigentlichen Karriere oder der Beziehung oder sonst was zu tun haben, sondern Dinge, die man auch vielleicht einfach nur so für sich macht, fürs Abenteuer macht. Mhm. Und die man unbedingt noch machen möchte, bevor man irgendwann den Löffel abgibt. Kiki, möchtest du anfangen? Soll ich anfangen?
2: Ich kann gerne anfangen.
0: Fang gerne an.
2: Okay, also auf die 3 setze ich da eine Schwarzwalddurchwanderung oder eine Alpenüberquerung.
0: Oh, krass.
2: Eins von beidem, aber das fände ich, glaube ich, richtig cool.
0: Du bist immer so eine Wandermaus, das unterschätze ich total.
2: Ja, aber weißt du, du startest irgendwie, keine Ahnung, in Pforzheim und kommst dann da irgendwo unten bei Freiburg aus oder so und bist da einfach unterwegs. Fände ich ultra cool. Mhm. Dann, das steht schon ewig auf meiner Bucketlist. Ich habe es bisher noch nicht gemacht, weil ich einfach die Zeit nicht hatte, aber mit dem Zug durch Europa fahren.
0: Oh,
2: weißt du, immer so mit Nachtzug von Stadt zu Stadt und da dann irgendwie 2-3 Tage irgendwie die Stadt erkunden, dann weiterfahren, fände ich ultra geil.
0: Interrail? Ja, ich glaube.
2: Ja, genau. Und

0: Das ist noch so ein bisschen so ein Kindheitstraum, muss man schon fast sagen. Aber ich dachte früher auch, einer meiner Berufswünsche war Autorin. Also ein Buch veröffentlichen.
1: Oh, stark.
0: Wie cool wäre es denn, wenn du einfach dein eigenes Buch schreibst oder so eine Geschichte dir ausdenkst? Oder keine Ahnung, ich fände es ultra cool.
1: Okay, ja. Bei mir sieht das alles ein bisschen anders aus.
0: Okay.
1: Ich würde gerne mal einen Berg besteigen. Ich würde gerne mal einen Berg besteigen. Das ist auf der 3. Ja. Ich wüsste noch nicht welchen, ich wüsste auch noch nicht wie, aber ich will dieses...
0: Warst du noch nie wandern?
1: Nee.
0: Oh, wow.
1: Ja. dann ist so 2 und 1 ist bei mir ein bisschen zusammen.
0: Ja.
1: Weil auf der 2 ist, dass ich gerne mal einen Angelschein machen wollen würde.
0: Ja.
1: Hätte ich wahnsinnig große Lust drauf. Gepaart dann aber mit der 1, dass wenn ich dann einen Angelschein habe, ich gerne mal Hochsee fischen würde.
0: Oh.
1: Kennst du diese Videos, wo die so auf diesen kleinen Nussschälchen drauf sind und dann irgendwie da so einen riesen Marlin aus dem Meer ziehen?
0: Ja.
1: Das würde ich dann halt machen wollen, wenn ich einen Angelschein hätte. Aber das geht nur, wenn ich einen Angelschein, also oder ich hätte das Know-how nur, wenn ich einen Angelschein machen würde. Deshalb hängt das eine am anderen. Aber das würde ich dann gerne machen.
0: Ja, verstehe ich.
1: Großsee, Fischer Franz.

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18: Einen wunderschönen guten Morgen. Wir haben es kurz nach 6:30.
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18: Heute gibt es zwar viel Sonne in der Energy-Region, wir bekommen aber auch gleichzeitig einiges an Gewitter und Regen bei maximal 34 Grad. Wir schauen noch kurz ins Detail nach Bönnigheim, da haben wir 18 Grad und in Kirchhardt, da haben wir ebenfalls 18 Grad.
19: Wir checken einmal gemeinsam zusammen die Straßen, es ist ziemlich viel los. Vorsicht auf der A8 München Richtung Stuttgart zwischen Wendlingen und Esslingen. Da steht ein kaputtes Auto und es sind Reifenteile auf der Fahrbahn. Vorsicht auch auf der A81 Heilbronn Richtung Stuttgart in der Ausfahrt Zuffenhausen. Da ist Öl ausgelaufen und hier steht Rutschgefahr, also da am besten langsam um die Kurve fahren. Kollegin Kordler ist auch mit am Start. Guten Morgen.
20: Morgen.
19: Und du weißt, worüber die Energy-Region heute spricht.
20: Morgen Abend gibt es bei uns im Südwesten auf jeden Fall eine partielle Sonnenfinsternis zu sehen. Wichtig, wenn ihr direkt in die Sonne schauen wollt, braucht ihr eine spezielle Sonnenfinsternisbrille. Das Problem ist, die Dinger sind gerade echt schwer zu bekommen.
18: Das habe ich auch gelesen. Die Nachfrage muss viel zu groß sein.
20: Voll. Ja, bei vielen Optikern sind die Brillen ausverkauft und auch das Planetarium Stuttgart hat wohl nur noch einen kleinen Rest für morgen. In Freiburg gibt es dagegen noch welche. Dort werden morgen von 15 bis 18 Uhr nochmal welche verkauft.
19: Und was ist, wenn ich dann keine Brille mehr habe oder bekomme?
20: Dann bitte trotzdem nicht einfach ohne Schutz in die Sonne schauen. Ja. Ihr könnt zum Beispiel zu einer Sternwarte gehen. Davon gibt es ja einige bei uns in Baden-Württemberg. Und viele bieten da auch morgen spezielle Events an, bei denen wir die Sonnenfinsternis dann auch sicher beobachten können.
18: Okay.
20: In Baden-Württemberg werden da morgen dann bis zu rund 90% der Sonne bedeckt. Und wer es verpasst, ist auch nicht so wild. Die nächste partielle Sonnenfinsternis bei uns in Baden-Württemberg ist dann in einem Jahr schon. Wer es genau wissen will, am 2. August 2017.

0: 27.
1: Okay, gut, aber jetzt genießen wir erstmal die Morgen.
0: So sieht's aus. Und dann gibt's noch ein Update bei der Deutschen Bahn. Die Bodycams von Zugbegleitern sollen in Zukunft auch den Ton mitschneiden. Grund sind die vielen Übergriffe auf Zugbegleiter. Ja. Die Deutsche Bahn startet dazu ab Herbst einen Test in der Region Rhein-Neckar-Pfalz. Und danach soll die Technik schrittweise bundesweit kommen.
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1: Guten Morgen.
0: Guten Morgen.
1: Ich will ja ehrlich zu euch sein, ich habe mir fest vorgenommen, mir diese Sonnenfinsternis nicht anzugucken.
0: Ach ja?
1: Ja.
0: Weil keine Lust.
1: Keine Lust. Was heißt keine Lust? Ich bin morgen so viel unterwegs irgendwie die ganze Zeit. Da dachte ich mir, müsste ich das dann noch reinkriegen. Und dann habe ich das versucht, mich mit Freunden zu treffen und so weiter. Und dann war mir das so stressig. Ich habe vor 2 Jahren eine gesehen, da habe ich gesagt, dann gucke ich mir die nächstes Jahr an. Ich glaube, dass ich die morgen einfach... Vielleicht kriege ich es ja trotzdem. Vielleicht bin ich ja zufälligerweise
0: gerade draußen. Die wirst du auf jeden Fall sehen. Das sind ja fast 90%.
1: Eben, wenn es dann kurz mal dunkel wird.

0: wunderschönen guten Morgen. 6.40 Uhr haben wir es und hier kommen die Good News.
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2: Und meine Good News startet eigentlich mit einem Problem, das wahrscheinlich die ganzen Dorfkinder kennen. Mal schnell zum Supermarkt, wenn irgendwie noch was zum Kochen fehlt oder so. Das geht gerade abends, wenn man in irgendeinem Kaff wohnt oder am Wochenende, gar nicht so easy. Immer mehr Supermärkte, die verschwinden aus den Dörfern, was die Versorgung für uns natürlich echt schwer macht. Aber wir wären doch nicht das Bundesland der Tüftler und Denker, wenn wir da nicht reagieren würden. Und das beweist auch eine neue Statistik der Dualen Hochschule Baden-Württemberg. In den letzten 5 Jahren ist die Zahl der sogenannten digitalen kleinen Supermärkte in Baden-Württemberg von 20 auf über 240 gestiegen. Also das sind nichts anderes als Selbstbedienungsläden oder so kleine Verkaufsräume, die dann kein direktes Personal benötigen und eigentlich super praktisch auf dem Land ein voller Erfolg. Ich glaube, jeder, der mal abends vorm Eierautomat stand, weiß, wovon ich spreche.
0: Pui, geil, ey. Wer schon etwas länger Energy-Region Stuttgart hört, der wird vielleicht wissen, dass ich nicht nur Stuttgart liebe, sondern auch Kunst. Und in meiner heutigen Good News verbinden wir einfach mal beides mit der Gruppenausstellung Vollformat. Verwandeln nämlich 37 Künstlerinnen und Künstler ein mehrgeschossiges Gebäude im Stuttgarter Westen in ein begehbares Kunstwerk. Quasi eine riesengroße kreative Spielwiese für die Kunstschaffenden, die direkt in der Johannesstraße da irgendwo ansässig sind. Knapp 30 Räume auf 5 Stockwerken. Es gibt also wahnsinnig viel zu sehen und zu erleben. Wirklich jeder Raum ist anders, egal ob Lichtschalter oder Toilettenschüssel. Alles wurde mit in dieses Kunstprojekt einbezogen. Vollformat heißt das, wie gesagt, im Stuttgarter Westen könnt ihr euch noch reinziehen, aber nur noch bis Oktober 2026, also diesen Jahres.

0: 6.45 Uhr, ihr hört Energy Region Stuttgart und es ist wieder an der Zeit, dass ihr euch meldet bitte, weil wir wollen eine Runde Energy Radio Tabu zocken.
1: So sieht's aus. 07141 99 03 4 mal die 5, das ist die Nummer hier zu uns ins Studio. Ihr könnt Teil von dieser kleinen Gruppe hier sein. Zu dritt macht's mehr Spaß.
0: Richtig, ruft an jetzt.

0: 6:48 hier in Energy Region Stuttgart und damit immer die besten neuen Hits. Und gleich geht's weiter mit Glockenbach.
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0: Eine neue Runde Energy Radio Tabu. Zockt mit uns Markus aus Freiberg am Neckar. Hallöchen.
2: Hi, guten Morgen.
3: Hallöchen, guten Morgen, hallo.
0: Pass auf, 4 Punkte sind aktuell im Pott für die Runde Energy Radio Tabu. Fühlst du dich dem gewachsen?
3: Ja, 4 müssten machbar sein, beziehungsweise 5, ja.
0: Nee, du kannst auch 4 schaffen, 4 reicht auch.
3: Ach so, okay.
0: Genau, ja. Immer gleich oder mehr.
3: Da bin ich bereit.
0: Für, okay.
3: Ja.
0: Die

0: Frage ist, wer soll von uns beiden auch bereit sein? Kiki oder ich?
1: Die Kiki.
0: Dann habe ich die Stoppuhr in der Hand. Sage euch, dass ihr 45 Sekunden Zeit habt und ich starte die Zeit jetzt.
2: Beim Kino ist es derjenige, der auf so einem Stuhl sitzt und dann sagt Action und...
1: Regisseur.
2: Ganz genau. Das kann man zum Beispiel in München, ich glaube im Eisbach, da ist dann so ein Wasserding.
1: Surfen.
2: Ja, ganz genau, richtig. Das macht man in der Schule, wenn man sich da körperlich betätigen muss und das sind dann so Übungen... zum Beispiel ein Handstand oder ein Rad.
1: Sport? Sportunterricht?
2: Ja, genau. Aber wie nennt man die Sportart?
1: Turnen.
2: Ja, ein bisschen andere Form. Daya Varfolomeev ist da zum Beispiel riesengroß drin.
1: Handstand, Rad, Gymnastik.
2: Ja, richtig. Sportgymnastik,
1: ja.
2: Genau. Goethe schreibt es oder auch Schiller.
1: Gedichte.
2: Ganz genau, richtig.
0: Und die Zeit ist abgelaufen. Hui, das könnte knapp gereicht haben. 4 Punkte, richtig.
1: Ah, super, super, freut mich.
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8: Guten Morgen. Wir haben es kurz vor 7.
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8: Vergesst auf gar keinen Fall den Schirm, wenn ihr heute aus dem Haus gehen solltet. Das kann auf jeden Fall an der einen oder anderen Stelle doch auch ordentlich regnen bei maximal 34 Grad in der gesamten Energieregion. Wir schauen noch kurz ins Detail nach Fellbach. Da haben wir 18 Grad und in Maulbronn, da haben wir ebenfalls 18 Grad.
10: Wir checken einmal zusammen die Straßen. Vorsicht auf der A8 München Richtung Stuttgart zwischen Wendlingen und Esslingen. Ein kaputtes Auto, da ist die Polizei mittlerweile vor Ort. Auch nochmal Vorsicht auf der A81 in Richtung Würzburg zwischen der Raststätte Jagdstall Ost und dem Rastplatz Liebes. Gefahr durch zwei Gegenstände auf der linken Spur. Kollegin Kordler ist mit am Start und bringt uns auf den neuesten Stand.

0: was in unserer Energy-Region so abgeht. Guten Morgen.
1: Morgen. Falls ihr am Wochenende mit dem Auto unterwegs seid, könnte es auf den Autobahnen voller werden. Mhm. Denn das LKW-Fahrverbot samstags und sonntags wird jetzt auch bei uns in Baden-Württemberg vorübergehend aufgehoben. Oh. Auch Mecklenburg-Vorpommern und Bayern lockern die Regeln für LKW.
2: Wegen des niedrigen Wasserstands auf den Flüssen, oder?
1: Ganz genau, weil dort gerade weniger transportiert werden kann, übernehmen die LKW jetzt mehr. Heißt, vor allem am Sonntagnachmittag kann es laut ADAC mehr Staus geben. Die Regel gilt dann erstmal bis Ende des Monats. Und wir sind gerade mittendrin in der Open-Air-Kinosaison. Momentan läuft beispielsweise das Ludwigsburger Sommernachts-Open-Air-Kino im Kunstzentrum Karlskaserne. Mhm. Und auch viele, viele andere Orte in der Energy-Region packen die Leinwand unter den freien Himmel. Heute unter anderem Vaihingen. Da gibt es Der Teufel trägt Prada 2 zu sehen. Eine Übersicht von Open-Air-Kinos bei uns im Ländle findet ihr auch nochmal auf energy.de.
2: Sehr gut.
1: Und zu guter Letzt gibt es noch eine gute Nachricht aus unseren E-Mail-Postfächern. Dort landet weniger Spam. Mhm. Web.de und GMX haben im ersten Halbjahr knapp 1 Milliarde verdächtige Mails pro Woche gezählt. Ist auch viel. Das sind aber trotzdem etwa halb so viele wie im Vorjahreszeitraum. Mhm. Dafür werden Spam-Mails aber immer persönlicher, zum Beispiel mit gefälschten Rechnungen oder Betrug per QR-Code. Da also bitte weiterhin aufpassen.
2: Richtig, muss man auf der Hut sein.
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2: Guten Morgen.
0: Guten Morgen.
2: Sie hat es getan. Sie hat Ja gesagt.
0: Yay!
2: Und das in Hofen?
0: Hofen, ja. Bönnigheim-Hofen.
2: Bönnigheim-Hofen hat sie Ja gesagt zu ihrem Angetrauten und ist jetzt keine Nachrichtenfrau mehr, sondern eine Nachrichtenbraut.
0: Nein, ich bin leider keine Braut mehr. Ich bin jetzt.
2: Ach, stimmt!
1: Ich bin jetzt erst recht eine Nachrichtenfrau.
2: Das stimmt. Warst du vorher?
1: Oh, nee. Ja. Macht es Sinn?
2: Ich weiß es nicht. Du bist verheiratet.
1: Ich bin kein Fräulein mehr.
2: Warum haben wir dich vorher nicht Nachrichtenfräulein genannt? Das wäre ja super gewesen. Naja, Cordula, herzlichen Glückwunsch auch nochmal von ganz Energy Region Stuttgart. Du bist jetzt komplett offiziell mit allem drum und dran verheiratet.
1: Ja.
2: Was hat sich getan seitdem?
1: Nichts. Der Nachname ist anders tatsächlich. Okay. Ich habe einen Ring am Finger, der ist wunderschön. Zeig darüber ihn. Freue ich mich sehr.
2: Schön, toll. Oh. Oh,
1: ja, toll. Ansonsten ja, muss ich alles noch so ein bisschen verarbeiten tatsächlich.
2: Das ist sehr, sehr spannend.
1: So schön.
2: Ach, wie toll, wirklich. Ich mag Hochzeiten. Falls ihr noch jemanden braucht, der auf eure Hochzeit kommen soll, ist kein Problem. Ich komme rum, schickt ihr einfach die Einladung vorbei. Wir kommen alle vorbei.
1: Ja, ich wäre auch gerne am Start.
2: Ja, siehst du, Cordula
0: ist am Start. Ich muss bei Hochzeiten immer weinen.
1: Ja.
2: Kiki nehmen wir nur mit, wenn sie Taschentücher mitnehmen. Das passt dann.

0: Einen wunderschönen guten Morgen. 7.08 Uhr haben wir es. Ihr hört Energy Region Stuttgart. Und wir haben ein epochales Wochenende hinter uns. Weil unsere Nachbarin Frau Kordler hat geheiratet. Wir haben gerade eben schon drüber lustig gemacht, haben gesagt, dass sie aus von einer Fräulein zu einer Nachbarin Braut geworden ist. Haben uns zumindest auf diese Definition jetzt geeinigt. Kordler, wie fühlst du dich?
1: Ich fühle mich toll.
0: Ja.
1: Ich habe sehr viel Liebe um mich herum gespürt.
0: Ja.
1: Es war super Wetter, hätte nicht besser sein können.
0: Schön.
1: Ich hatte ja ein bisschen Schiss, habt ihr euch immer wissen lassen.
2: Ich habe an dem Tag wirklich aufs Thermometer geguckt und dachte, Mensch, 30 Grad, das war die Grenze, die sie sich gewünscht hat, toll.
1: Ja, das war einfach, schön.
0: Und warst du, wie du es dir vorgestellt hast?
1: Schöner.
0: Schöner?
1: Schöner, emotionaler. Also ich bin sowieso immer sehr emotional geprägt. Und die Tränen sind geflossen, aber vor Glück.
0: Kordler, die Energy-Region hat natürlich einige Fragen. Hochzeitstorte, was gab es für einen Geschmack?

0: Himbeer Raffaello.
1: Okay.
0: Raffaello ist das Lieblingssüßigkeitsbällchen von meinem jetzigen Mannes. Hört sich okay. noch komisch an, Mann zu sagen.
1: Was für ein Kleid hattest du an?
0: Ich hatte, wie beschreibe ich das? Es war sehr eng, dann mit einem Schlitz und hatte Carmen-Träger.
2: Also
0: aber
2: fit
0: ohne
2: und
0: Spitze.
2: Schwermäßig.
0: Ja, so, genau.
1: Okay. Brautstrauß, was waren das für Blumen?
0: Dahlien mit Schleierkraut in den Farben. Helles Gelb, helles Orange, so pfirsichmäßig, ja.
1: Die Kirche hat da ein ganz besonderes Detail, was natürlich jedem direkt Pipi in die Augen geschossen hat lassen. Möchtest du dieses Detail teilen, was diesen Ort, an dem du geheiratet hast, so besonders macht?
0: Ja, meine Großeltern haben dort geheiratet.
1: Vor?
0: Und meine Schwester. Vor 69 Jahren.
1: Krass. Vor fast 70 Jahren haben deine Großeltern in derselben Kirche geheiratet wie du jetzt. Und deine Großeltern waren auch anwesend.
0: Die waren da und ja, ich bin wirklich...
1: Das ach, wirklich.
0: Das war
1: jeder,
0: so schön.
1: Als die Pfarrerin das erzählt hat, es war kein Auge trocken in dieser gesamten Reihe.
0: Auch.
1: Und deine Schwester hat auch in dieser Kirche geheiratet.
0: Genau.
1: Na, guck mal, hör doch auf, ey. Mhm. Jetzt geht's wieder los. Okay.
0: Ja, ich kann auch schon wieder ein Taschentuch gebrauchen.
1: Geschenke hast du schon ausgepackt?
0: Nee, noch nicht. Also
1: okay.
0: so ein paar, aber wir sind noch gar nicht so wirklich dazu gekommen.
1: Okay, alles klar.
2: Ist ja noch ganz frisch.
0: Ist noch ganz frisch.
1: Flitterwochen, wann geht's wohin?
0: Mitte September nach Wyoming. Und da geht's dann in zwei Nationalparks. Einen sagt euch auf jeden Fall bestimmt was, Yellowstone.
1: Ja, klar. Mhm.
0: Und ja, da geht's dann auf Wanderungen und ein bisschen Entspannung natürlich
1: richtig,
0: auch.
1: Richtig, richtig schön. Herzlichen Glückwunsch nochmal, Cordula.
0: Danke.

0: 7.16 Uhr, ihr hört Energy Region Stuttgart und jetzt wird sich gefetzt.
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0: Ein Glück werde ich hier fürs Sprechen bezahlt. Meine Güte.
2: Oh yeah.
0: Ich wollte gerade sagen, ein Glück werde ich hier fürs Sprechen bezahlt, aber ich glaube nicht mal mehr, das habe ich verdient. Aber es kommt drauf an. Das kann ich jetzt vielleicht wieder wegmachen mit einer Art Gerissenheit, die ich mit Kiki zusammen gegenüber Cordula beweise. Du hast eine These dabei, die ist entweder Fakt, also wahr oder Fake, also gelogen. Und Wir dürfen erraten, was davon darauf zutrifft. Bitte schieß los.
2: Jugendliche haben mehr Urlaubsanspruch als Erwachsene.
3: Die dürfen ja generell weniger arbeiten. Also gerade, ich glaube, ab 16 darf man ja irgendwie einen Minijob annehmen oder so. Mhm. Und davor ist ja nur so geringfügige Beschäftigung. Hat man da überhaupt einen Anspruch auf Urlaub?
0: Naja, wenn du eine Ausbildung anfängst, hast du ja da auch Urlaub zum Beispiel. Wie ist es? Und dann weiß ich aber zum Beispiel auch, das habe ich auch ganz lange nicht gewusst, dass...
3: Bei der Ausbildung ist ja auch ein schulischer Teil und der betriebliche Teil.
0: Genau, ich hatte
3: und da sind die Ferien fallen ja auf den schulischen Teil. Das hat ja aber in dem Sinne nichts mit Urlaub zu tun, oder?
0: Nee, du hast auch normalen Urlaub. Ich hatte auch, in meiner Ausbildung, die ich mal angefangen hatte, hatte ich auch 30 Tage Urlaub oder 28. Aber klar, mit Ferien hast du natürlich mehr Urlaub als andere.
3: Aber die Frage ist, ob du Anspruch drauf hast. Also ob nicht auch der Betrieb sagen könnte, wir müssen dir die 30 Tage nicht geben. Echt?
0: Ja.
3: Okay.
0: Sagst du Fake?
3: Ja, ich bin bei Fake, aber...
0: Dann machen wir Fake. Rolla, es ist ein Fake.
2: Es ist aber ein...
1: Fakt.
2: Bis 16 Jahre sind es 30 Tage Anspruch im Jahr. Wenn man erwachsen ist, dann hat man rechtlich nur noch mindestens 24 Tage Urlaub.
0: Aha, so sieht man. Finde ich aber gut. Finde ich super. Ich finde das gerade bei jungen Menschen, die sollten natürlich noch ein bisschen draußen rumtollen können und ein bisschen Tretrad.
2: Erwachsene aber auch.
0: Ja, aber wir haben noch so viel Zeit im Leben, wo wir Tretrad machen können.
2: 30 Tage für alle hört sich aber auch
0: gut an. Ja, stimmt auch.

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3: Guten Morgen, wir haben's 7:30 Uhr.
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3: Vergesst heute nicht den Schirm, wenn ihr aus dem Haus gehen solltet. Das kann auf jeden Fall an der einen oder anderen Stelle regnen. Bei maximal 34 Grad in der gesamten Energieregion. Wir schauen aber noch kurz, wie es gerade aussieht. In Besigheim, da haben wir 19 Grad und in Oswald, da haben wir ebenfalls 19 Grad.
5: Wir schauen zusammen auf die Straßen. Vorsicht auf der A8 Stuttgart Richtung München zwischen Kirchheimteck Ost und Eichelberg. Da steht ein kaputtes Auto auf der rechten Spur. Und hier sind Reifenteile auf der Fahrbahn. In der Gegenrichtung nach Stuttgart zwischen Wettlingen und Degerloch 8 Kilometer streckenweises Stop-and-Go. Braucht er circa eine halbe Stunde, bis er da durch seid. Und damit einen guten Morgen an Cordula.
6: Guten Morgen.
5: Du hast die aktuellen Themen dabei, die in der Energy-Region gerade so für Gesprächsstoff sorgen.
6: Jawohl, in Baden-Württemberg ist wegen der Trockenheit jetzt der Katastrophenfall für Biobauern ausgerufen worden. Aber keine Sorge, das klingt schlimmer, als es für uns Verbraucher erstmal ist.
3: Okay.
6: Wegen der Dürre fehlt auch vielen Höfen momentan Futter für die Tiere. Mhm. Deshalb dürfen Biobetriebe jetzt ausnahmsweise auch konventionelles Heu und Futter dazu kaufen.
5: Heißt es dann, Bio ist gar nicht mehr Bio?
6: Doch, die Produkte dürfen weiterhin als Bio verkauft werden, solange die Höfe alle anderen Bio-Regeln einhalten. Die Ausnahme gilt dann erstmal bis Ende Mai nächsten Jahres.
3: Okay.
6: Und ein Update kommt noch von der Lufthansa. Für uns Passagiere gibt es eine gute Nachricht. Weitere Pilotenstreiks sind erstmal vom Tisch. Lufthansa und die Pilotengewerkschaft Cockpit haben sich auf eine Schlichtung geeinigt und wollen jetzt die offenen Tariffragen gemeinsam klären.
3: Okay, klingt gut. Da gab es ja jetzt aber auch wirklich viele Streiks.
6: Ja, in diesem Jahr ist schon an 7 Tagen komplett gestreikt worden. Hunderte Flüge sind da ja ausgefallen und Lufthansa spricht von rund 150 Millionen Euro Kosten. Jetzt soll aber erstmal wieder verhandelt werden.
3: Sehr gut.
6: Und Spanien bereitet sich jetzt auf die totale Sonnenfinsternis morgen vor. Die ist dann unter anderem im Norden des Landes gut zu sehen. Bei uns in Deutschland erleben wir dagegen morgen eine partielle Sonnenfinsternis. Mhm. Der Höhepunkt ist dann wohl kurz nach 8 abends, aber bitte nur Sonnenfinsternis Brillen aufziehen, um dann in den Himmel zu schauen.
3: Super wichtig, wirklich. Ihr verbrennt euch alles, es ist wahnsinnig weh und es ist einfach
6: nicht
3: nichts.
6: Machen.
3: Macht es einfach nicht. Könnt ihr euch noch an eure letzte Sonnenfinsternis erinnern?
5: Also die ich so bewusst weiß, war irgendwie 2016. Da waren wir in der Schule.
3: Stimmt.
6: Ja, ich war auch, irgendwas ist da mit Schule.
5: Schon eine Weile her.
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3: Guten Morgen.
5: Guten Morgen.
3: Ich hatte ja das Glück, dass ich vor 2 Jahren eine Sonnenfinsternis in Kalifornien begutachten durfte. Das war auch keine hundertprozentige oder so, sondern so eine partielle. Und die war auch nur so, es war so ganz wenig bedeckt. Ich glaube, also 30% oder so waren bedeckt. Aber es war schon lustig zu sehen. Wir haben das damals extra mit einer Kamera versucht zu fotografieren auch.
6: Mhm.
3: Und das war so spannend, weil du brauchst ja so spezielle Objektive und so und Kram dafür, der Filter und bla.
6: Ja, Filter.
3: Ja, wir haben Sonnenbrillen drüber gelegt.
6: Ach, klar, kann man auch.
3: Wir haben
6: dann
3: so 3 Sonnenbrillen drüber geklebt, weil das ist auch irgendwie nicht gut für die Kamera ist natürlich,
6: ja,
3: wenn du da irgendwie voll reinhältst. Und dann haben wir es aber festhalten können. War super.
6: Stark.

0: Die B40 hier in Energy Region Stuttgart und es, müssen wir ganz kurz über ein ganz schönes Event sprechen, bitte. 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
1: 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September verwandelt sich der Marktplatz, der Schillerplatz und natürlich auch die Kirchstraße wieder in eines der schönsten Weinfeste ganz Deutschlands. Das Motto dieses Jahr: Wine and Dine unter freiem Himmel. Und ich glaube, das beschreibt es perfekt.
0: Wirklich treffender hätte man es nicht beschreiben können. In über 100 gemütlichen Weindorflauf gibt es wieder regionale Spitzenweine, schwäbische Spitzenqualität und einfach diesmal einmalige Weindorf-Atmosphäre. Jeder, der schon mal da war, weiß genau, was ich meine. Und jeder, der noch nicht da war, sollte sich genau jetzt überzeugt davon fühlen. Egal, ob ihr nach der Arbeit zum Afterwork vorbeischaut, große Empfehlung, eine Date-Night plant oder mit Freunden und der Familie da seid, ist es einfach der beliebteste Treffpunkt des Sommers.
1: So sieht's aus. Sieht man wirklich jeden aus ganz Stuttgart und drumherum. Kleiner Geheimtipp von uns, aber auch der Mittagstisch, der lohnt sich richtig. Es gibt hochwertige Gerichte zu super günstigen Preisen, perfekt für so eine entspannte Mittagspause, wenn man da gerade irgendwie unterwegs ist, mitten in der Innenstadt. 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

0: wunderschönen guten Morgen. 7.50 Uhr hier in Energy Region Stuttgart und damit immer die besten neuen Hits. Und gleich geht's weiter mit ATB Topic und A7S Your Love.
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0: Eine neue Runde Stadtland Energy. Zeugt mit uns der Perez aus Karlsruhe. Hallo.
2: Hi, guten Morgen.
3: Morgen.
0: 7 Punkte. Das ist der aktuelle Rekord. Der bringt dich näher an den Gutschein für das Weindorf in Stuttgart. 7 Punkte. Schaffst du das?
3: Ist eine Herausforderung. Ich probiere es auf jeden Fall.
0: So, das ist die Einstellung. Wir gucken mal, mit welchen Buchstaben.
1: Oh.
0: Oh, wie, oh mein Gott.
3: Oh, okay.
0: Ja, oder wie, oh, okay. Die Kategorien kommen von Kiki. 30 Sekunden Zeit hast du und ich starte die Zeit jetzt.
2: Eine Stadt mit O.
3: Osnabrück.
2: Ein Land mit O.
3: Oman.
2: Ein Energy Star mit O.
3: Weiter.
2: Etwas, das man aus einem Glas trinkt.
3: Orangensaft.
2: Das findet man in einer Weinlaube.
3: Weiter.
2: Etwas, das Geld kostet.
3: Operation.
2: Ein Kosename.
3: Otto.
2: Ein Gefühl.
0: Und die Zeit ist abgelaufen. Ei, das waren 5 Punkte. Übel stark. Ich glaube, das ist die, ja, das beste Ergebnis, das ich bisher mit O gehört habe.
3: Echt?
0: Ja, aber leider hat es nicht gereicht. 7 Punkte hätten wir gebraucht.
3: Schade.
0: Alles gut. Perez, wir spielen sicher nicht das letzte Mal, gell?
3: Ja, hoffe ich auch.

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2: Guten Morgen, wir haben es gleich 8 Uhr.
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2: 34 Grad maximal bekommen wir heute in der gesamten Energy-Region. Dazu sieht es auch noch sehr stark nach Regen aus und nur ab und zu schaut dann auch die Sonne vorbei. Wir schauen aber noch kurz ins Detail nach Bruchsal. Da haben wir 20 Grad und in Heidelberg, da haben wir 19 Grad.
4: Wir schauen zusammen auf die Straßen. A8 München Richtung Stuttgart zwischen Wettlingen und Flughafen Messe. 9 Kilometer streckenweise Stop-and-Go braucht eine halbe Stunde länger. Auch mehr Zeit im Plan auf der B14 in Richtung Stuttgart, Dreiecknecker-Park in der Überleitung zu B14 B10 in Richtung Stuttgart, da ein Unfall auf der linken Spur, also auch da wird es in den nächsten paar Minütchen zäh werden. Und damit guten Morgen an Cordula.
5: Guten Morgen.
4: Du weißt, worüber die Energy-Region heute spricht.
5: In Neu-Ulm werden heute Abend gleich 5 alte Weltkriegsbomben entschärft, deshalb wird die Bahnstrecke zwischen Augsburg und Ulm eine Weile gesperrt.
4: Oh, ist notiert. Was ist, wenn man da mit einem Auto unterwegs ist?
5: Also auch die B10 wird da teilweise dicht gemacht. Die Sperrungen gelten auch circa zwischen 18:30 Uhr und 20:30 Uhr, aber danach läuft alles wieder problemlos.
2: Alles klar, aber 5 Bomben auf einmal, das ist schon eine Ansage.
5: Das ist eine Hausnummer, ja. In der Gegend werden immer wieder welche gefunden. Ulm und Neu-Ulm sind im Zweiten Weltkrieg stark bombardiert worden. Mhm. Erst letzten Monat mussten dort schon 2 Bomben entschärft werden. Zum Glück ist da aber alles auch glatt gelaufen. Und in Hessen, Rheinland-Pfalz und im Saarland ist ja gestern wieder die Schule losgegangen und genau das sorgt jetzt für Diskussionen. Denn normalerweise wechseln sich die Bundesländer jedes Jahr ab, wann ihre Sommerferien starten. Nur Bayern und Baden-Württemberg machen da nicht mit. Bei uns sind die Ferien immer sehr spät.
2: Ja.
5: Einige Länder wollen deshalb jetzt eine neue Regel. Sommerferien sollen überall frühestens Anfang Juli beginnen.
2: Ich hätte gern die Regel, dass auch erwachsene Menschen Ferien haben.
5: Das fand ich auch gut, würde ich unterschreiben.
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2: Guten Morgen.
4: Guten Morgen.
2: Aber ich würde die Ferien schon zusätzlich haben wollen. Also ich würde nicht wieder switchen wollen auf das Feriensystem, weil Kumpel von mir ist Lehrer und da tun mir Lehrer schon eigentlich, also sie tun mir leid, wow, sie haben sehr, sehr viel Ferien so, aber du kannst ja immer nur dann in Urlaub, wenn halt alle anderen auch in Urlaub gehen. Das fände ich nicht gut. Ich würde gerne einfach nur, mir reichen auch nur die Sommerferien.
5: Ja?
2: Ja, und ich würde jetzt auch nicht wollen, dass Energy hier sagt, okay, dann seid ihr einfach alle im Sommer 6 Monate weg, sondern ich würde...
5: 6 Monate gleich.
4: Wow, ist ja ganz schön lange Ferien.
5: 6 Wochen.
2: 6 Herr Wochen meinte ich natürlich.
5: Lallinger.
2: Ihr merkt, guck mal, hier kann man sich nicht einmal, mein Gott, als ob wir hier irgendwas mit Sprechen machen würden. Weißt du, verspreche ich mich einmal, krieg direkt von beiden Seiten, wow, 6 Monate, was für Serie machst du denn eigentlich? Das ist Alex Warren. 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

0: 8:08 Uhr, ihr hört Energy Region Stuttgart und wir sind mal wieder die Nummer gegen Kummer. 0741 99 034, mal die 5. Ihr könnt jederzeit ein Teil dieser Sendung sein, sei es mit Ideen, mit Vorschlägen, mit Wünschen oder eben mit Problemen, die ihr habt. Und diesmal hat sich Sarah, 27, aus Böblingen bei uns gemeldet.
1: Leute, kurze Frage hier aus dem Gym. Wer bitteschön duscht vor dem Training in einer halben Flasche Parfüm? Neben mir hat eben jemand auf dem Laufband so extrem danach geschunken, dass mir schwindelig wurde. Soll man da was sagen? Ich glaube, es liegt an den Sommermonaten. Es tut mir wirklich leid. Ich checke, was du meinst, ne? Wenn du das Gefühl hast, da kommt so Parfüm, Deo, Aftershave, Duschgel. Ich weiß nicht, was die Leute da immer schwimmen.
0: Ja.
1: Dass das alles zusammenkommt. Und wenn du dann noch anfängst, Sport zu machen, dann ist es, glaube ich, ganz, ganz üble Kombi. Ich glaube, es liegt aber wirklich einfach daran, dass die Leute Angst haben, oh, man riecht, wenn ich schwitze.
0: Und würdest du was sagen?
1: Oh, nee, unangenehm. Weil man ist ja so, man kennt sich ja nicht. Das ist wie, wenn du so deinen Gym-Crush

0: ansprechen muss, würde ich doch auch nicht machen. Also ich glaube, ich würde mir einfach ein anderes Laufband suchen, so ganz nonchalant und einmal so die Nase rümpfen, so, ach, hier riecht's aber komisch und dann...
1: weiß ich nicht, ich kann jetzt zum Beispiel von mir aus sagen, es kommt aufs Gym an. Bei mir im Gym könnte man das auf alle Fälle machen, weil das ist halt so eine super alte, super kleine Muckibuden-Klitsche. Da sind die Leute auch irgendwie teilweise viel älter oder genau. Oder man, nee, eigentlich manchmal auch in meinem Alter, fällt mir jetzt gerade auf, aber irgendwie hat man da, das sind halt immer dieselben 20 Leute. Das heißt, man kennt diese einzelnen Pappenheimer auch irgendwie gut, schon.
0: Wenn man sich schon so kennt und so und mal oder, ab und zu getalkt hat und genau, so, dann kann man schon richtig. So sagen, Digga, was ist denn heute bei dir passiert?
1: Ja.
0: Bist du irgendwie in deinen Parfümschrank gefallen? Nee. Aber wenn das jetzt so random.
1: Ich kämpfe dafür, dass man das sagen soll. Das ist wie mit zwischen den Sachen zwischen den Zähnen haben. Du sagst, sprichst doch einfach an, dann ist das wie ein Pflaster, dann ist es weg,
0: aber,
1: dann ist allen geholfen.
0: Ja, aber was du in 7 Sekunden nicht ändern kannst, das sagst du normalerweise keinem. Was soll er denn machen? Duschen gehen und dann nass wieder aufs Laufband?
1: Da ist was dran, was ändern kann man auch nicht dran. Dann doch auch einfach Laufband wechseln. Ja, mach das. Sarah, 27 aus Böblingen, geh weg.

0: 8.16 Uhr, ihr hört Energy Region Stuttgart und es ist Zeit für die beliebteste Kategorie hier bei Energy am Morgen.
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0: Das Ranking der Woche, die ganze Woche lang überfragt ihr uns, wann macht ihr das, wann ist das nächste Mal, wann kommt, wann wird wieder gerankt. Ich sag's euch, heute, jetzt, so wie Florian Wirtz, der Nationalspieler, damals die normale Kartoffel auf die 1 gesetzt hat, so setzen wir verschiedene Dinge auf die 3, 2 und die 1 und das jede Woche. Heute an der Reihe Sidequests. Früher hätte man gesagt, Löffelliste. Dinge, die man auf jeden Fall machen, also Sidequests und Löffelliste, das ist ein Unterschied. Egal. Dinge, die du auf jeden Fall noch machen möchtest, Kiki, bevor du irgendwann mal den Löffel abgibst.
2: Okay, ich sag, auf der 3 ist irgendwie so eine Schwarzwalddurchwanderung oder Alpenüberquerung.
0: Oh, geil.
2: Bin ich mir noch nicht ganz sicher, aber Das würde ich voll gerne machen.
0: Mhm, sehe ich dich auch.
2: Dann auf der 2, das ist eigentlich schon so lange ein Traum, mit dem Zug durch Europa fahren. Weißt du, immer mit Nachtzug von Stadt zu Stadt und da dann irgendwie 2 Tage bleiben und dann irgendwie weiter und so und das einmal irgendwie unser ganzes schönes Europa sehen, das finde ich richtig cool. Und auf die es ist so ein bisschen ein Kindheitstraum, aber ich habe früher schon ganz viele so Geschichten geschrieben und vielleicht ist Buchschreiben da irgendwo auch noch drin. Ist mit
0: süß.
2: Finde ich irgendwie cool, wenn man sich da was ausdenkt und dann so die Figuren und so. Und vielleicht werde ich ja die nächste J.K. Rowling.
0: Wer weiß, das steht in den Sternen. Ich würde auf der 3 ist bei mir, jetzt müssen wir auch noch kurz mal überlegen. Ich bin nämlich so ein bisschen hin und her gerissen. Auf der 3 ist bei mir ein Angelschein. Ich würde wahnsinnig gerne einen Angelschein machen. Das bedingt auch so ein bisschen meine Nummer 2. Ich würde nämlich gerne mal Hochseefischen gehen.
2: Mhm.
0: Also so auf offenem Meer sein und dann da irgendwie so einen dicken Marlin, weil ich sehe da ständig so Videos von. Und auf der 1, ich würde gerne nach Hawaii.
2: Aha.
0: Ja, ich fände Hawaii richtig toll. Ich würde einfach gerne mal hin. Ich bin ein großer Lilo und Stitch-Fan gewesen als Kind früher und auch heute noch.
2: Mhm.
0: Und dann genau.
2: Seh ich da auch ein bisschen mit deinem Surfbrett und dann chillst du da irgendwo?
0: Und dann stehe ich da am Strand. Das wäre so cool. Ekelhaft.

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6: Guten Morgen, wir haben es 8.30 Uhr.
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6: Heute gibt es zwar viel Sonne in der Energy-Region, wir bekommen aber auch gleichzeitig einiges an Gewitter und Regen bei maximal 34 Grad. Und wir schauen noch kurz ins Detail nach Buchen. Da haben wir 18 Grad und in Göppingen, da haben wir ganze 19 Grad.
8: Wir checken einmal gemeinsam die Straßen. Vorsicht bitte auf der A8 Karlsruhe Richtung Stuttgart zwischen Kreuz Stuttgart und Stuttgart-Möhringen. Da liegen Gegenstände auf der linken Spur. Ein bisschen aufpassen. Und länger dauert es auf der A6 Nürnberg Richtung Heilbronn zwischen Karlsheim und Ilshofen-Wolpertshausen. 11 Kilometer Stau auf der rechten Spur. Also da dürft ihr ordentlich Zeit einplanen. Kollegin Kordler weiß, worüber die Energy-Region heute spricht und ist natürlich am Start. Guten Morgen.
9: Hello. Morgen Abend gibt es bei uns im Südwesten eine partielle Sonnenfinsternis. Mhm. Wichtig, wenn ihr direkt in die Sonne schauen wollt, braucht ihr eine spezielle Sonnenfinsternisbrille. Das Problem ist jetzt nur, die Dinger sind gerade echt schwer zu bekommen.
6: Das habe ich auch gelesen. Die Nachfrage ist aber viel zu groß einfach.
9: Bei vielen, vielen Optikern sind die Brillen schon ausverkauft. Auch das Planetarium Stuttgart hat nur noch einen kleinen Rest für morgen. In Freiburg im Planetarium gibt es dagegen noch welche. Dort werden morgen von 15 bis 18 Uhr noch mal welche verkauft.
8: Und was ist, wenn ich jetzt keine Brille bekomme? Kann ich da trotzdem irgendwie da Sonnenfinsternis gucken?
9: Ja, also nicht einfach ohne Schutz in die Sonne schauen. Ihr könnt zum Beispiel zu einer Sternwarte gehen. Davon gibt es ja einige bei uns in Baden-Württemberg. Und viele bieten morgen spezielle Events an, bei denen wir die Sonnenfinsternis sicher beobachten können.
6: Sehr gut.
9: In Baden-Württemberg werden morgen dann bis zu rund 90% der Sonne bedeckt. Und wer es verpasst, ist auch nicht so wild. Die nächste partielle Sonnenfinsternis bei uns im Ländle ist in einem Jahr. Und wer es genau wissen will und notieren möchte, am 2. August 2027.
6: Sehr gut, ist notiert.
9: Jawohl. Aber nicht nur vorsichtig sein bei Sonne anschauen, auch beim Avocado aufschneiden, Leute. Immer mehr Menschen landen, laut neuen Zahlen von Kliniken, mit der sogenannten Avocado-Hand in der Notaufnahme. Hm. Sie rutschen mit dem Messer ab und schneiden sich teilweise tief in die Hand. Rund um den Kern liegen aber wichtige Nerven und Sehnen. Deshalb müssen manche Verletzungen sogar operiert werden. Ja. Also Avocado aufs Brett legen und den Kern lieber mit einem Löffel rausnehmen.
6: Weiß schon ganz genau, warum ich allergisch dagegen bin.
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6: Guten Morgen.
8: Guten Morgen.
6: Wisst ihr, was ich mir jetzt gerade vorgenommen habe? Beziehungsweise kennt ihr meinen Spitznamen? Das ist eine bessere Frage.
9: Franzi.
6: Mein anderen.
8: Lallinger.
6: Mein nochmal mein anderen.
9: FXL.
6: Nee, nochmal einen anderen.
9: Sag mal, wie viele hat man denn?
6: Ich habe viele. Ich meine, Franz im Glück. Ich bin Mensch.
9: Ach, klar.
6: Ich bin geboren mit einem gewissen Händchen für Glück. Und deshalb habe ich gerade geschaut, wann der Optiker bei uns gegenüber vom Sender aufmacht. Und da werden wir später mal rübergehen. Werde ich rübergehen und fragen, ob die noch eine Brille da haben. Und sollte es noch eine Brille geben, schwöre ich, so wahr ich hier sitze, werde ich die hier verlosen an die erste Person, die sich meldet. Aber eben
9: darf erst. Darf das auch ich sein?
6: Wenn du dich meldest zuerst, dann ja.

0: Und wir zocken eine neue Runde. Fakt oder Fake, sie ist frisch verheiratet und jetzt bei uns im Studio Cordula. Hallo.
1: Hallöchen.
0: Du hast eine These dabei, die ist entweder Fakt, also Fake. Nein, die ist entweder Fakt, also wahr oder Fake, also gelogen. Und genau. Kiki und ich dürfen erraten, was von beidem auf diese These zutrifft. Bitte schieß los.
1: Ich sage, es gibt alle Buchstaben als Großbuchstaben, nur nicht beim scharfen S oder auch genannt Dreierles S.
2: Das Dreierles S, das scharf S, das gibt es doch als Großbuchstaben.
1: Hey, nicht Google.
0: Nee, ich wollte gerade gucken, ob ich auf meiner Tastatur.
1: Ja, ja.
3: Warum sollte es das als Großbuchstaben geben? Es steht ja niemals an einem Satzanfang, oder?
0: Das stimmt. Oder?
3: Das ist ja der einzige Buchstabe, wo du auf jeden Fall sicher sein kannst, dass der nie an einem Anfang steht.
0: Ja.
3: Weil das ist ja eigentlich nur ein, also S, Doppel-S. Außer das ist so ein Ding so, ach ja, da früher hat man die Wörter so und so geschrieben.
0: Ja, ja, aber ich sag,
3: wann hast du denn mal
0: das ist
3: Doppel-S
0: egal.
3: Am Anfang?
0: Wir sind auf jeden Fall für Fakt, dass es das nicht gibt.
1: Ja, also meine These ist, es gibt alle Buchstaben als Großbuchstaben, nur nicht beim Dreierles S.
0: Genau, das ist...
3: Außer wie die, wir Deutschen sagen, so brauchen wir auch... Scheißegal, ob wir es brauchen oder nicht, wir machen es doppelt.
0: Nee, ich glaube, es gibt's nicht.
3: Ja, okay, also dann sagen wir, es ist ein Fakt.
0: Ist ein Fakt, ja.
1: Es ist ein...
4: Fake.
1: Verdammt. Es gibt's, und zwar seit ein paar Jahren, da gibt's sogar eine Tastenkombi auf der Tastatur. Shift, Alt, Gr. Sagt man das so?
0: Und dann das Alt, Gr.
1: Ja, und dann das Dreierles S drücken und dann kommt das Dreierles S in groß. Es sieht dann aus wie so ein großes B, was halt unten ein Tick offen ist. Macht mal mit. Also Shift.
3: Ja, ich hab's gerade probiert.
1: Shift. Ja. Habt ihr es?
3: Ja.
0: Wo ist das Dreierles S? Tatsächlich.
1: Tatsächlich. Aber ob man es braucht, ja, weiß ich jetzt auch nicht.
0: I doubt it. Und dahinter ist das Kleine natürlich. Wie krass.

0: weißt, an welchen Song ich da bei dem Song immer denken muss, Gigi? Hm? Sagt dir noch White Titty etwas?
1: Ihr Schweine habt mich angemalt.
0: Ja. Das war auch ein sehr guter Song. Energy. Es geht raus an White Hit hier. Na der, jetzt kommt die Good News.
1: So sieht's aus. Und wir starten mit einem eigentlichen Problem, das wahrscheinlich alle Dorfkinder nachvollziehen können. Mal schnell zum Supermarkt, weil noch irgendwie eine bestimmte Zutat zum Kochen fehlt. Das geht gerade auf dem Dorf oder auf dem Kaff abends oder am Wochenende gar nicht so easy. Immer mehr Supermärkte verschwinden da aus den Dörfern, was die Versorgung echt schwer macht. Aber wir wären ja nicht das Land der Tüftler und Denker, wenn wir da nicht reagieren würden. Das beweist auch eine neue Statistik der Dualen Hochschule Baden-Württemberg. In den letzten 5 Jahren ist die Zahl der sogenannten digitalen kleinen Supermärkte in Baden-Württemberg von 20 auf über 200

0: 40 gestiegen. Und das ist im Prinzip nichts anderes als ein Selbstbedienungsladen. So kleine Verkaufsräume, die kein direktes Personal benötigen. Und das ist super praktisch für die Landeier. Ich zähle mich da einfach mal dazu. Ich glaube, jeder, der mal abends irgendwie sonntags um 20 Uhr vorm Eierautomat stand, der weiß, was ich meine.
1: Ja, absolut. Wer schon mal etwas länger Energy-Region Stuttgart hört, der wird wissen, dass ich nicht nur Stuttgart liebe, sondern auch Kunst. Und in meiner heutigen Good News verbinden wir einfach mal beides mit der Gruppenausstellung Vollformat. Verwandeln nämlich 37 Künstlerinnen und Künstler ein mehrgeschossiges Gebäude im Stuttgarter Westen in ein begehbares Kunstwerk. Quasi wie eine Art riesengroße kreative Spielwiese für Kunstschaffende. Und das ist direkt in der Johannesstraße, also echt verhältnismäßig zentral, auch knapp 30 Räume auf 5 Stockwerken. Wow. Es gibt also wirklich einiges zu sehen und viel zu erleben. Egal ob Lichtschalter oder Toilettenschüssel, es ist alles mit einbezogen worden. Es ist richtig, richtig cool. Ich habe nur Bilder gesehen bisher, aber das ist fantastisch. Könnt ihr euch reinziehen im Stuttgarter Westen in der Johannesstraße, wie gesagt. Aber nur noch bis Oktober 2026, also diesen Jahres. Deshalb haltet euch ran und geht da vorbei.
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1: Einen wunderschönen guten Morgen, wir haben es Punkt 9 Uhr.
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1: Irgendwas hat diese Stunde an sich, dass mir seit drei Tagen, ich bin um Punkt 9...
2: immer den Knopf verfehlst.
1: Genau, ich den Knopf verfehlst und immer auf den Tisch hauen. Naja, komplett egal, wir schauen auf die Temperaturen. 34 Grad maximal bekommen wir heute in der gesamten Energy-Region. Dazu sieht es auch noch stark nach Regen aus und nur ab und zu schaut da so ein bisschen die Sonne vorbei. Deshalb nehmt auf jeden Fall den Regenschirm mit. Wir schauen noch kurz ins Detail nach Neudenau, da haben wir 22 Grad und in Niederhofen haben wir ebenfalls 22 Grad.
2: Wir schauen einmal zusammen auf die Straßen, es ist viel los. Hier die wichtigsten Meldungen. Vorsicht auf der 5 Karlsruhe Richtung Basel zwischen Offenburg und Lahr. Da hat es gekracht, ungesicherte Unfallstelle auf der linken Spur. Und es läuft eine Unfallaufnahme auf der A8 in Richtung Karlsruhe zwischen Dreieck-Lehrenberg und Rutesheim. Da liegen auch Fahrzeugteile auf der Fahrbahn aktuell. Also es ist gerade frisch passiert, etwa 2 Kilometer Stau. Also dürft ihr mehr Zeit einplanen. Kollegin Kordler bringt uns jetzt auf den neuesten Stand, was in der Energy-Region so abgeht. Guten Morgen.
3: Morgen. Falls ihr am Wochenende mit dem Auto unterwegs seid, könnte es auf den Autobahnen voller werden. Denn das Lkw-Fahrverbot samstags und sonntags wird jetzt auch bei uns in Baden-Württemberg vorübergehend aufgehoben. Auch in Mecklenburg-Vorpommern und Bayern, da sind die Regeln auch schon gelockert worden für Lkw.
1: Okay, und das ist alles wegen dem niedrigen Wasserstand in den Flüssen, oder?
3: Ganz genau, weil dort gerade weniger transportiert werden kann, übernehmen die Lkw mehr. Heißt vor allem am Sonntagnachmittag kann es laut ADAC Baden-Württemberg mehr Staus geben. Die Regel gilt dann erstmal bis Ende des Monats. Und wir sind gerade mittendrin in der Open-Air-Kinosaison. Momentan läuft beispielsweise das Ludwigsburger Sommernachts-Open-Air-Kino im Kunstzentrum Karlskaserne. Und auch viele, viele andere Orte in der Energy-Region packen die Leinwand unter den freien Himmel. Heute unter anderem Feigen an der Enns, da gibt es Der Teufel trägt Prada 2 zu sehen. Mhm. Eine Übersicht von Open-Air-Kinos bei uns im Ländle findet ihr auch auf energy.de. Und zu guter Letzt gibt es noch eine gute Nachricht aus unseren E-Mail-Postfächern. Dort landet weniger Spam. Web.de und GMX haben im ersten Halbjahr knapp 1 Milliarde verdächtige Mails pro Woche gezählt. Mhm. Ist trotzdem viel, aber sind etwa halb so viele wie im Vorjahreszeitraum. Dafür werden Spam-Mails aber immer persönlicher, zum Beispiel mit gefälschten Rechnungen oder Betrug per QR-Code. Da also natürlich weiterhin aufpassen.
1: Vorsichtig sein.
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1: Guten Morgen.
2: Guten Morgen.
1: Du warst jetzt so 2 Wochen im Hochzeitsvorbereitungsurlaub, sage ich jetzt mal, last minute.
3: Ja.
1: Sportlich, wie warst du da aufgestellt in der Zeit?
3: Sportlich war ich eigentlich ganz gut dabei. Ich muss sagen, die heißen Temperaturen haben schon ein bisschen ausgebremst. Mhm. Na klar, aber sonst, ja.
1: Bist du am Tag der Hochzeit gelaufen?
3: Nein. Am Tag davor habe ich es nochmal riskiert.
1: So einen kleinen Long Run oder was hast du da gemacht?
3: Nee, ich glaube, ich hatte so einen Zehner. Stabilen Zehner.
2: Du wärst einfach umgeknickt oder so.
3: Tja, hätte alles passieren können, ist es aber nicht.
1: Ja, sehr gut. Sportlich geht es aber auch gleich hier weiter. Wir werden aber nicht laufen. Auch keine 10 Kilometer. Wir sind froh, dass das andere Menschen, wie Caller zum Beispiel, machen. Aber es gibt auch noch andere sportliche News aus der Region und die präsentieren wir euch gleich in 60 Sekunden Sport nach Tampa Impala Genie Dracula.

0: 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Ihr hört Energy Region Stuttgart und jetzt wird sportlich.
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0: Heute gibt es nur ein Thema und dafür schauen wir direkt mal nach Birmingham zur Leichtathletik-EM, denn der erste Tag hat aus deutscher Sicht schon mal echt eine kleine Achterbahn der Gefühle geliefert.
2: Ja, so sieht's aus.

0: fangen wir mit den guten News an. Kugelstoß-Olympiasiegerin Yemisi Mapi aus Mannheim hat sich starkes Bronze gesichert. Und Florian Brem hat im 5000-Meter-Lauf sensationell Silber geholt.
1: Die Goldmedaille im 100-Meter-Sprint sicherte sich die Britin Amy Hunt. Für Gina Lückenkamper war es dagegen nix. Und auch ihre Teamkollegin Rebecca Hase hat das Finale leider verpasst.
0: Ja, und auch im Weitsprung gab es da richtig bitteres Pech für Deutschland. Der Mannheimer Simon Batz verletzte sich in eigentlicher Topform noch im Training direkt beim Einspringen am Oberschenkel. Bedeutet für ihn EM aus. Durchgezittert hat sich dafür Hammerwerfer Merlin Hummel. Trotz schwacher Quali steht er heute Abend dann im Finale.
1: Leo Neugebauer, dein quasi Fast-Crush.
0: Kommt alles noch.
1: Der wird noch abliefern. Wir machen das einfach das Gleiche, aber mit Musik. Das ist Old City mit Fireflies und wir wünschen euch einen wahnsinnig schönen guten Morgen.

0: 9.16 Uhr, ihr hört Energy Region Stuttgart und wir haben neue Musik dabei.
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0: Das ist ein Mashup von einem jungen Mann, der sehr gerne seinen eigenen Namen sagt. Und er hat sich mit einem anderen Mann zusammengetan, der auch gerne seinen Namen sagt, nämlich Pitbull.
2: Der Jason ist nicht mehr ganz so jung.
0: Nee, deshalb habe ich gesagt, nur Mann, ich wollte ihn nicht als alt betiteln. Aber nein, Pitbull und Jason Derulo haben gemeinsam einen Song produziert, als Privacy. Und ich bin jetzt schon ein riesengroßer Fan, allein weil diese beiden Menschen zusammengearbeitet haben.
2: Also wirklich, das ist The Awakening für alle Millennials und 2010er Kids. Wir bekommen die geballte Power jetzt hier im Energy Soundcheck. Derulo.

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15: Einen wunderschönen guten Morgen, wir haben es gleich 9.30 Uhr.
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15: Vergesst heute nicht den Schirm, wenn ihr aus dem Haus gehen solltet. Das kann auf jeden Fall an der einen oder anderen Stelle regnen, bei maximal 34 Grad in der gesamten Energy Region. Und wir schauen ganz kurz, wie es jetzt gerade aussieht. In Tuttlingen, da haben wir 22 Grad und in Limbach, da haben wir 21 Grad.
17: Wir schauen einmal zusammen auf die Straßen und es ist ordentlich was los. Deswegen auf jeden Fall mal Vorsicht auf der A8. Karlsruhe Richtung Stuttgart zwischen Karlsbad und Pforzheim-West, da liegen Gegenstände auf der linken

0: Und der mittleren Spur in der Gegenrichtung. A8 Stuttgart Richtung Karlsruhe zwischen dem Kreuz Stuttgart und Rutesheim. Eine Unfallaufnahme. Die rechte und die mittlere Spur sind gesperrt. Da vor 4 Kilometer Stau. Ihr braucht etwa eine halbe Stunde, bis ihr da am Ende durch seid. Und damit zu Kollegin Cordula. Guten Morgen.
1: Morgen.
0: Du hast die aktuellen Themen für uns, die in der Energy-Region gerade für Gesprächsstoff sorgen.
1: In Baden-Württemberg ist wegen der Trockenheit jetzt der Katastrophenfall für Biobauern ausgerufen worden. Aber keine Sorge, das klingt schlimmer, als es für uns Verbraucher erstmal ist. Wegen der Dürre fehlt auf vielen Höfen momentan Futter für die Tiere. Mhm. Deshalb dürfen Biobetriebe jetzt ausnahmsweise auch konventionelles Heu und Futter dazu kaufen.
0: Heißt es dann aber, Bio ist gar nicht mehr Bio?
1: Doch, doch. Also die Produkte dürfen weiterhin als Bio verkauft werden, solange die Höfe alle anderen Bio-Regeln einhalten. Die Ausnahme gilt erstmal dann bis Ende Mai nächsten Jahres.
2: Okay.
1: Dann gibt es ein Update von der Lufthansa. Für uns Passagiere gibt es eine gute Nachricht. Weitere Pilotenstreiks sind vorerst vom Tisch. Lufthansa und die Pilotengewerkschaft Cockpit haben sich auf eine Schlichtung geeinigt und wollen jetzt die offenen Tariffragen gemeinsam klären.
2: Klingt gut, da gab es auch wirklich viele Streiks in letzter Zeit.
1: Ja, in diesem Jahr schon an 7 Tagen da gestreikt worden. Hunderte Flüge sind ausgefallen und Lufthansa spricht von rund 150 Millionen Euro Kosten. Jetzt soll aber erstmal wieder verhandelt werden.
2: Okay.
1: Und für alle Disney-Kids gibt es gerade ein kleines Déjà-vu. Demi Lovato und die Jonas Brothers sind wieder zusammen auf dem roten Teppich aufgetaucht bei der Premiere von Camp Rock 3.
2: Ja.
1: Der Film startet am Donnerstag auf dem Disney Channel und ist ab Freitag auch bei Disney Plus zu sehen.
2: Ich freue mich so auf diesen Film, das wird genial.
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2: Guten Morgen.
0: Guten Morgen.
2: Das freut mich wirklich ganz extrem, dass dieser Film rauskommt. Ich bin sowieso gerade ein bisschen in meiner Disney-Ära. Habt ihr einen Lieblings-Disney-Film?
1: Hannah Montana, the movie.
2: Das ist krass, dass das dein Lieblings-Disney-Film ist.
1: Ja.
2: Das ist geil. Finde ich gut. Kiki?
0: Ich liebe Herkules, aber halt wegen dem Hades,
2: ja,
0: weil ich den Charakter so geil finde.
2: Okay.
1: Oh, und Schöne und das Biest finde ich auch ganz toll.
2: Ich bin wirklich in einem ganz kuriosen Studio gelandet. Die eine findet Herkules cool wegen Hades und die andere sagt, ihr Lieblingsfilm ist Hannah Montana, der Film.
0: Ja, was ist denn dein Lieblingsfilm?
2: Das ist doch klar, Tarzan.
1: Oh ja, ist auch gut.
2: So, hast du nicht mitgerechnet, ne? Du dachtest, ich sage was Doofes jetzt.
0: Ja.
2: Nee.
1: Tarzan ist aber auch ein bisschen traurig.
2: Ja, aber das ist einfach...
1: Schön traurig.
2: Dieser Film hat meine Kinder geprägt.
0: Wir sind eine Familie, weißt du?
2: Genau,
1: alles
2: richtig.
1: Alles Disney-Kids.
2: Zwei Welten, eine Familie. So und nicht anders.

0: 9.44 Uhr hier in Energy Region Stuttgart. Das eben war Alex Warren mit Mr. Know-It-All. Und jetzt schreibt ihr hoffentlich mit.
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0: Habe ich gerade gesagt, dass das Alex Warren war? Das war Teddy Swims natürlich. Ich nehme alles zurück, was ich gerade eben gesagt habe. Es ist auch schon Dienstag, meine Freunde. Und dass wir das gemeinsam angehen, beweist ihr euch mit drei Dingen, die ihr heute wissen solltet und oder auch gerne weitererzählen könnt.
2: Bei der Leichtathletik-WM in Birmingham hat Yemisi Mabri die erste Medaille für Deutschland geholt mit Bronze im Kugelstoßen.
0: Die hohen Temperaturen machen nicht nur mir zu schaffen, sondern sorgen dieses Jahr auch dafür, dass es in Deutschland so viele Gottesanbeterinnen gibt wie nie zuvor.
2: Und eine neue Umfrage zeigt, gut die Hälfte der deutschen Urlauber geben zwischen 5% und 10% des Rechnungsbetrags als Trinkgeld.
0: Richtig und wichtig. Ja, und auch wichtig, dass
2: das
0: ich
2: halt
0: jetzt...
2: Das ist halt nicht Mr. Know-It-All.
0: Ich mache jetzt hier Feuer. Ja.
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2: Dienstag, 10 Uhr, ich bin Armani, wir gehen direkt rein. In 10 Minuten hören wir Ray Dalton. Jetzt gibt's Juste, Jaxel und Jon mit Turn the Lights Off. Viel Spaß!
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Energy-Star Ray Dalton ist schon im Alter von 6 Jahren in einem Kirchenchor aufgetreten. So eine Erfahrung shapen natürlich dann auch so eine Karriere. Der hat eine richtig geile Stimme, hat schon Songs mit Macklemore und Felix Jean. Und jetzt hören wir seinen Track Go That High. Richtig geile Nummer, Energy's an, immer die besten neuen Hits.

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1: Dinge, die du auf jeden Fall noch machen möchtest, Kiki, bevor du irgendwann mal den Löffel abgibst.
2: Okay, ich sag, auf der 3 ist irgendwie so eine Schwarzwalddurchwanderung oder Alpenüberquerung.
1: Oh, geil.
2: Bin ich mir noch nicht ganz sicher, aber ja, das würde ich voll gerne machen.
1: Mhm, sehe ich dich auch.
2: Dann auf der 2, das ist eigentlich schon so lange ein Traum, mit dem Zug durch Europa fahren. Weißt du, immer mit Nachtzug von Stadt zu Stadt und da dann irgendwie 2 Tage bleiben und dann irgendwie weiter und so. Und das einmal irgendwie unser ganzes schönes Europa sehen, das finde ich richtig cool. Und auf die es ist so ein bisschen ein Kindheitstraum, aber ich habe früher schon ganz viele so Geschichten geschrieben und vielleicht ist Buchschreiben da irgendwo auch noch auf der Liste mit
1: süß
2: drauf. Finde ich irgendwie cool, wenn man sich da was ausdenkt und dann so die Figuren und so. Und vielleicht werde ich ja die nächste J.K. Rowling.
1: Wer weiß, das steht in den Sternen. Jetzt müssen wir mich auch mal kurz mal überlegen. Ich bin nämlich so ein bisschen hin und her gerissen. Auf der 3 ist bei mir ein Angelschein. Ich würde wahnsinnig gerne einen Angelschein machen. Das bedingt auch so ein bisschen meine Nummer 2. Ich würde nämlich gerne mal Hochseefischen gehen.
2: Mhm.
1: Also so auf offenem Meer sein und dann da irgendwie so einen dicken Marlin, weil ich sehe da ständig so Videos von. Und auf der 1, ich würde gerne nach Hawaii.
2: Aha.
1: Ja, ich fände Hawaii richtig toll. Ich würde einfach gerne mal hin. Ich bin ein großer Lilo und Stitch-Fan gewesen als Kind, früher und auch heute noch.
2: Mhm.
1: Und dann genau.
2: Sehe ich da auch ein bisschen mit deinem Surfbrett?
1: Ja.

0: du da irgendwo? Und dann stehe ich da am Strand.
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4: Mit Cordula, hello. Heute gibt's viel Sonne in der Energy Region. Maximal 34 Grad sind drin, aber es könnte auch mal ein bisschen gewittern am Abend. Momentan in Beilstein gemessen 23 Grad, Leonberg auch bei 23. Und wir schauen gemeinsam auf die Straße A6 Nürnberg Richtung Heilbronn zwischen Crailsheim und Schwäbisch Hall. 9 Kilometer Stop and Go und die A8 Stuttgart Richtung Karlsruhe zwischen Kreuz Stuttgart und Rutesheim. 4 Kilometer Stau nach einem Unfall. Dann checken wir noch ab, was sonst in der Energy-Region momentan so los ist. In Neu-Ulm werden heute Abend gleich 5 alte Weltkriegsbomben entschärft. Deshalb wird die Bahnstrecke zwischen Augsburg und Ulm eine Weile gesperrt. Auch die B10 wird teilweise dicht gemacht. Die Sperrungen gelten dann circa zwischen 6:30 am Abend und 20.30 Uhr. Danach läuft alles wieder nach Plan. Dann läuft in Hessen, Rheinland-Pfalz und im Saarland seit gestern wieder die Schule. Und genau das sorgt jetzt für Diskussionen. Denn normalerweise wechseln sich die Bundesländer jedes Jahr ab, wann ihre Sommerferien starten. Nur Bayern und Baden-Württemberg machen da nicht mit. Bei uns sind die Ferien immer ziemlich spät. Einige Länder wollen deshalb jetzt eine neue Regel. Sommerferien sollen überall frühestens Anfang Juli beginnen. Und dann gibt's noch ein Update bei der Deutschen Bahn. Die Bodycams von Zugbegleitern sollen in Zukunft auch den Ton mitschneiden. Grund sind die vielen Übergriffe auf Zugbegleiter. Die Deutsche Bahn startet dazu ab Herbst einen Test in der Region Rhein-Neckar-Pfalz und danach soll die Technik schrittweise bundesweit kommen. Und das nächste News-Update für die Energy-Region Stuttgart, das gibt's hier wieder in einer Stunde.

0: Meine Frau nimmt gerade komplett Deutschrap Hops und wir lieben's. Energies an, immer die besten neuen Hits. Die Rede ist von Sarah Arslan und ihrem Podcast Take Me Späti. Ihr Konzept ist easy. Sie trifft Stars aus der Musik- und Social-Media-Szene ganz entspannt in dem Berliner Späti, meistens Deutschrapper. Während andere Interviews führen, nimmt Sarah ihre Gäste lieber einfach auseinander. Egal ob Crow.
1: Frauen haben dir das Herz gebrochen.
2: Beides. Umgekehrt, in jede Richtung. Es war E-Mail-Streits am Ende. Am 24. hast du...
1: Und da merkt man deinen Altersunterschied.
0: Benno hat auch schon sein Fett wegbekommen.
1: Du bist auch sehr britisch, Central Sea-mäßig angehaucht, oder?
3: Nee, das ist ja immer der schöne Vergleich, den die ganzen Leute sagen. Aber nein.
1: Also habt ihr noch mehr gemeinsam, außer den Style und dass ihr beide lieber schwarz wärt?
0: Sogar Mark Forster war schon dran.
1: Erstmal siehst du aus wie jemand, der Bienenstich mag.
4: Bienenstich ist mir zu hart. Magst du Bienenstich? Was magst du?
1: Bienenstich ist voll der Rentnerkuchen. Wie ist das zu hart für dich?
0: Wie ihr merkt, bei Sarah ist wirklich niemand sicher. Egal, wer aus der Deutschrap-Bubble auftaucht, sollte ready sein, fertig gemacht zu werden. 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

Wer von euch erinnert sich noch an Lizzie McGuire, Popstar auf Umwegen? Wir tauchen jetzt ein in ihre Welt, in die Welt von Disney, denn wir haben den perfekten Soundtrack dazu. The Tide is High von Atomic Kitten. 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
1: Dienstag, 11 Uhr, ich bin Armani und ich habe richtige Stars im Gepäck. Ariana Grande hören wir in 10 Minuten, jetzt Shakira und Burna Boy. Let's go.

Energy-Star Ariana Grande ist so ein Mensch, alles, was sie anfasst, wird zu Gold. Ja? Sie ist eine krasse Sängerin, ja, talentiert. Sie hat in mehreren Kinofilmen mitgespielt, hat eine eigene Make-up-Marke. Wisst ihr noch, wo das alles angefangen hat? Victorious, damals auf Nickelodeon, Good Old Times. Jetzt hören wir ihre neue Musik. Hier ist Hate That I Made You Love Me. 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
1: Ihr könnt jederzeit ein Teil dieser Sendung sein, sei es mit Ideen, mit Vorschlägen, mit Wünschen oder eben mit Problemen, die ihr habt. Und diesmal hat sich Sarah, 27, aus Böblingen bei uns gemeldet.
2: Leute, kurze Frage hier aus dem Gym. Wer bitteschön duscht vor dem Training in einer halben Flasche Parfüm? Neben mir hat eben jemand auf dem Laufband so extrem danach geschunken, dass mir schwindelig wurde. Soll man da was sagen?
1: Ah, es geht.

0: Also...
1: Ich glaube, es liegt an den Sommermonaten.
0: Ja.
1: Dass das alles zusammenkommt. Und wenn du dann auch noch anfängst, Sport zu machen, dann ist es, glaube ich, ganz, ganz üble Kombi. Ich glaube, es liegt aber wirklich einfach daran, dass die Leute Angst haben, oh, man riecht, wenn ich schwitze.
0: Und würdest du was sagen?
1: Oh, nee, unangenehm, weil man ist ja so, man kennt sich ja nicht. Das ist wie, wenn du so deinen Gym-Crush ansprechen musst. Würde ich doch auch nicht machen. Also ich glaube, ich würde mir einfach ein anderes Laufband suchen. So ganz nonchalant und einmal so die Nase rümpfen. So, ach, hier riecht's aber komisch. Und dann...
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22: Im Studio Gisa Weber. Wegen des Niedrigwassers dürfen Lastwagen in immer mehr Bundesländern auch sonntags fahren. Zuletzt haben Schleswig-Holstein, Mecklenburg-Vorpommern, Bayern und Baden-Württemberg das Fahrverbot gelockert. Damit sollen Waren trotz eingeschränkter Transportwege auf wichtigen Flüssen weiter ans Ziel.

Beim aktuellen Hitzesommer ist kein Ende in Sicht und die damit einhergehende Trockenheit sorgt für immer mehr Probleme. Vielerorts fällt die Heuernte sehr schlecht aus. Viele Bauern fürchten, ihre Tiere nicht mehr versorgen zu können und müssen Futter teuer dazu kaufen. Bundesnachrichtendienst und Verfassungsschutz brauchen mehr Möglichkeiten, Bedrohungen früh zu erkennen. Das fordert der Vorsitzende des Parlamentarischen Geheimdienstkontrollgremiums, Henrich Mann, in der Rheinischen Post. Hintergrund ist der Drohnenvorfall am Leipziger Flughafen. Unter anderem wegen der hohen Spritpreise wechseln immer mehr Deutsche vom Verbrenner aufs E-Auto. Von April bis Juni sind die Zahlen stark angestiegen. Das geht aus dem E-Barometer der Versicherung Huck Coburg hervor. Vor allem Vielfahrer steigen um.

0: Was haben Frösche mit Kaffee zu tun? Soll ich euch mal sagen, wie es ist? Eine ganze Menge. Zumindest ist das seit neuestem so, denn Forscher in Costa Rica haben eine neue Froschart entdeckt, den guten alten Kaffeefrosch. Der hat seinen Namen bekommen, weil er in Kaffeesträuchern lebt, da sucht er nach Nahrung. Er isst allerdings nicht die Kaffeekirschen, sondern die Insekten, die da so unterwegs sind. 4 cm ist er klein, kann aber ganz schön laut sein, der verständigt sich nämlich mit schrillen Rufen. Ist übrigens nicht der einzige Frosch mit einem lustigen Namen, es gibt den Glasfrosch, den Schmuckhornfisch, ja, ist auch ein Frosch, und den Haarfrosch. Ich finde die Namensgebung da ein bisschen zu kreativ, es fehlt am Ende nur noch ein Matcha-Frosch und wir drehen komplett wild. Kann nicht sein.
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Mr. Jack Dean lebt Musik durch und durch. Er schreibt selber, er produziert selber, er spielt Gitarre, er spielt Keyboard. Neben der Musik hat er aber ein ganz anderes Hobby, und zwar Go-Karting. Ein Mann vieler Talente, wir hören in seine Musik. Hier ist Mercy. 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
1: Vormittags, dienstags, ich bin Armani. Ich bringe euch durch die Mittagspause in 10 Minuten mit Gracie Abrams. Jetzt erstmal Teddy Swims, Mr. Know-It-All.

Energy Star Gracie Abrams gilt in manchen Kreisen als Nepo-Baby, denn ihre Eltern sind der berühmte Filmregisseur J.J. Abrams und Produzentin Katie McGrath. Das bedeutet, sie war früh mit dem Showbusiness vertraut. Aber ich finde Äpfel und Birnen, denn das eine hat nichts mit ihrem ganz klaren Gesangstalent zu tun. Ja, das kann ihr keiner abschreiben und das hören wir jetzt auch in ihrem Track Hit the Wall. 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
15: Im Studio Gisa Weber. Wegen des Niedrigwassers dürfen Lastwagen in immer mehr Bundesländern auch sonntags fahren. Zuletzt haben Schleswig-Holstein, Mecklenburg-Vorpommern, Bayern und Baden-Württemberg das Fahrverbot gelockert. Damit sollen Waren trotz eingeschränkter Transportwege auf wichtigen Flüssen weiter ans Ziel kommen. Beim aktuellen Hitzesommer ist kein Ende in Sicht und die damit einhergehende Trockenheit sorgt für immer mehr Probleme. Vielerorts fällt die Heuernte sehr schlecht aus. Viele Bauern fürchten, ihre Tiere nicht mehr versorgen zu können und müssen Futter

dazu kaufen. Bundesnachrichtendienst und Verfassungsschutz brauchen mehr Möglichkeiten, Bedrohungen früh zu erkennen. Das fordert der Vorsitzende des Parlamentarischen Geheimdienstkontrollgremiums, Henrich Mann, in der Rheinischen Post. Hintergrund ist der Drohnenvorfall am Leipziger Flughafen. Unter anderem wegen der hohen Spritpreise wechseln immer mehr Deutsche vom Verbrenner aufs E-Auto. Von April bis Juni sind die Zahlen stark angestiegen. Das geht aus dem E-Barometer der Versicherung Huck Coburg hervor. Vor allem Vielfahrer steigen um.

0: Welches Urlaubsteam seid ihr? 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Es gibt zwei Arten von Menschen. Die, die in den Urlaub fahren und am besten nie wieder zurückkommen. Und die, die nach zwei Tagen Heimweh bekommen. Die Meinungen bei uns im Energy-Team waren sehr gespalten. Ich zum Beispiel, ich will nie nach Hause. Und deswegen dachten wir euch, wir fragen euch mal, hattet ihr schon mal so einen Urlaub oder seid ihr eher Team Heimweh?
1: Ich glaube, das war Mallorca. Das war unser erster Urlaub. Und das war einfach so allein das Gefühl, dass wir da zusammen in den Urlaub gefahren sind. Ich glaube, das war es einfach, dass wir nicht zurück in den Alltag wollten.
2: Ich glaube, ich wollte immer wieder zurück, weil ich es hier schon sehr liebe und es hier mein Zuhause ist. Aber ich hatte auf jeden Fall sämtliche Urlaube, wo man noch hätte ein paar Wochen länger bleiben können.
3: Als ich in Miami war tatsächlich, also den fand ich, das fand ich bis jetzt am tollsten. Ich war schon an vielen Orten auf der Welt, aber Miami ist mir im Kopf geblieben. Also der Strand war total klasse. Das war ein Riesenstrand. Also ich weiß noch, wie wir dorthin gelaufen sind. Die ganzen Menschen und das Feeling einfach von den ganzen Menschen, das war besonders toll.
0: Ich fühl's und ich sag euch ehrlich, egal wie schön es bei uns hier in Deutschland ist, ich war noch nie traurig, wenn ich einen Rückflug nach Hause verpasst habe.
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Energy Star Sarah Connor ist heute eine der bekanntesten deutschen Künstlerinnen. Aber mit 18, als sie das erste Mal auf einer Bühne stand, da nannte sie sich selbst noch Sarah Gray. Unter dem Namen wurde sie auch unter Vertrag genommen. Für ihre erste Single war dann aber schon Sarah Connor der Name. Und jetzt hören wir in ihren Track From Zero to Hero. 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
2: Radio Number 1. 13 Uhr, Dienstag. Wir machen weiter mit guter Musik. Bruno Mars in 10 Minuten. Jetzt One Republic mit Need Your Love. Und ich bin Armani. Viel Spaß euch.
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Na, wer von euch ist live dabei gewesen, als Bruno Mars dieses Jahr bei uns in Deutschland war? Er hat ja mit seinen Shows komplett abgerissen, hat auch einen neuen Rekord aufgestellt mit seiner Tour, bevor die schon angefangen hat. Und zwar hat er 2,1 Millionen Tickets an einem Tag verkauft. Hat davor noch nie jemand geschafft. Wir hören jetzt seinen Track On My Soul. 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
2: Mit Marco, moin. Sonne pur, keine Wolken, maximal 32 Grad in der Energy-Region. Richtung Wochenende wird es dann jeden Tag heißer und heißer und wir könnten sogar wieder 38 Grad bekommen. Momentan gemessen in Korntal Münchingen haben wir 27 und in Bad Wimpfen 28 Grad. Dann checken wir noch ganz kurz die Straßen. Die A8 Karlsruhe Richtung Stuttgart zwischen Pforzheim West und Pforzheim Süd. Hier gerade 9 Kilometer Stop and Go. Braucht ihr eine halbe Stunde länger und Vorsicht auf der A81 Stuttgart Richtung Heilbronn. In Höhe Stuttgart-Zuffenhausen, hier liegt ein Plastikteil auf der linken und der mittleren Spur. Und damit zu den News aus der Energy-Region. Ein Jahr nach der Umstellung von G8 zum 9-jährigen Gymnasium in Baden-Württemberg ist die erste Bilanz eher schlecht. Für viele Fächer des G9 fehlen weiterhin die Bildungspläne und einige sollen auch erst teilweise 2027 kommen. Viele Lehrer fühlen sich deshalb vom Land alleingelassen und kritisieren auch, dass kaum Zeit zur Vorbereitung bleibt. Auch der Landesschülerbeirat ist sauer und sagt, die Bildungspolitik habe bei G9 ihre Hausaufgaben bisher nicht gemacht. Und apropos Schule, beim Thema Sommerferien gibt es gerade Streit zwischen den Bundesländern und Baden-Württemberg ist natürlich mittendrin. Der Grund, während sich die meisten Länder mit frühen und späten Ferien abwechseln, starten Baden-Württemberg und Bayern traditionell immer als letztes. Die anderen 14 Länder finden diese Sonderrolle unfair und wollen künftig eine gemeinsame Regelung für alle. Für die Zeit ab 2031 wird deshalb jetzt neu verhandelt. Und zu guter Letzt, bei der FIFA und der UEFA gibt es weiterhin Stress. Die UEFA überlegt, eigene Fußballturniere auf die Beine zu stellen und zwar ganz ohne FIFA. Laut Medienberichten spricht die UEFA deshalb schon mit anderen Fußballverbänden über gemeinsame Turniere. Für die FIFA ist das natürlich finanziell ein Problem, denn ohne die großen europäischen Teams wären Turniere wie zum Beispiel die Club-WM deutlich weniger attraktiv. Also die Debatte zwischen UEFA und FIFA geht in die nächste Runde. Wie es da weitergeht, erfahrt ihr natürlich von mir und das nächste News-Update gibt es dann wieder in einer Stunde.

0: Ist es jetzt Usher oder vielleicht doch Manuel Neuer? 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Fans sind sich sicher, Energy Star Usher ist geklont worden. Gerade war nämlich ein Konzert in den USA und Teilnehmer glauben nicht, dass das wirklich Usher gewesen ist. Er hat eine Mütze getragen und eine Sonnenbrille und anscheinend hat er sich komisch benommen. Auf Social Media ist deswegen eine Diskussion losgegangen, aber Usher hat seine Fans bereits beruhigt. Er ist nicht geklont worden, das war er wirklich. An seiner Stelle wäre ich vielleicht sogar ein bisschen beleidigt, weil wie ihr wollt mir sagen, dass ich das nicht wirklich gewesen bin, wenn ich das wirklich war. Ja, an seiner Stelle ein bisschen beleidigt vielleicht.
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Glaubt ihr an Schicksal? Energy Stars und DJ-Duo Younat Ass auf jeden Fall. Die haben sich 2014 durch eine Pizza-Bestellung kennengelernt. Einer der beiden, Gregor, arbeitete nämlich als Lieferant und hat die Pizza dem anderen geliefert. Dadurch fing ein Gespräch an. Und jetzt hören wir sie zusammen im Radio. Hier ist Flipside. 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
2: Radio Number 1. 14 Uhr. Dienstag, ich bin Armani, wir gehen rein. Gute Musik habe ich am Start. In 10 Minuten Somber, jetzt Bebe Rexha mit New Religion.

Reggie-Star Somber hatte in seiner Jugend immer das Gefühl, er ist irgendwie anders. Er sieht anders aus und darum hat er jetzt einen Song für sein jüngeres Ich geschrieben, My Body Isn't Ready. Damit will er sagen, dass es okay ist, anders auszusehen und man ist gut, wie man ist. Ist genau richtig, lieben wir, und wir hören jetzt rein. 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
1: Dinge, die du auf jeden Fall noch machen möchtest, Kiki, bevor du irgendwann mal den Löffel abgibst.
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2: Dann auf der 2, das ist eigentlich schon so lange ein Traum, mit dem Zug durch Europa fahren. Weißt du, immer mit Nachtzug von Stadt zu Stadt und da dann irgendwie 2 Tage bleiben und dann irgendwie weiter und so. Und das einmal irgendwie unser ganzes schönes Europa sehen, das finde ich richtig cool. Und auf die 1, es ist so ein bisschen ein Kindheitstraum, aber ich habe früher schon ganz viele so Geschichten geschrieben und vielleicht ist Buchschreiben da irgendwo auch noch eine Liste mit drauf. Finde ich irgendwie cool, wenn man sich da was ausdenkt und dann so die Figuren und so. Und vielleicht werde ich ja die nächste J.K. Rowling.
1: Wer weiß, keine. Das steht in den Sternen. Oh, jetzt muss ich mich auch mal kurz mal überlegen. Ich bin nämlich so ein bisschen hin und her gerissen. Auf der 3 ist bei mir ein Angelschein. Ich würde wahnsinnig gerne einen Angelschein machen. Das bedingt auch so ein bisschen meine Nummer 2. Ich würde nämlich gerne mal Hochseefischen gehen.
2: Mhm.
1: Also so auf offenem Meer sein und dann da irgendwie so einen dicken Marlin, weil ich sehe da ständig so Videos von.
2: Ah,
1: und auf der 1, ich würde gerne nach Hawaii.
2: Aha.
1: Ja, ich fände Hawaii richtig toll. Ich würde einfach gerne mal hin. Ich bin ein großer Lilo und Stitch-Fan gewesen als Kind früher und auch heute noch.
2: Mhm.
1: Und dann genau.
2: Sehe ich da auch ein bisschen mit deinem Surfbrett und dann chillst du da irgendwo.
1: Und dann stehe ich da am Strand.
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13: Heute mit Marco, hello. Ja, also Sommer kann eigentlich kaum besser aussehen und heute ist es wenigstens nicht ganz so brutal heiß. Wir bekommen maximal 32 Grad in der Energy-Region. Allerdings wird es dann zum Wochenende doch wieder deutlich wärmer. Gerade in Waldenbuch haben wir 28 Grad gemessen und in Affstedt hat es auch 28 Grad. Checken wir noch ganz kurz gemeinsam die Straßen. Die A6 Heilbronn Richtung Mannheim zwischen Sinsheim, Steinsfurt und Sinsheim. Hier gibt es gerade 3 Kilometer Stop and Go. Und die A8 Stuttgart Richtung Karlsruhe zwischen Heimsheim und Pforzheim Nord. Hier 5 Kilometer Stop and Go. Solltet aber relativ zügig durchkommen. Und vom Verkehr rüber zu den News aus der Energy-Region. Morgen Abend gibt es über Baden-Württemberg ein seltenes Himmelsspektakel und bei uns gibt es dafür die idealen Bedingungen. Bei einer partiellen Sonnenfinsternis werden in Stuttgart zeitweise rund 89% der Sonne vom Mond verdeckt. Wer dafür noch eine spezielle Sonnenfinsternisbrille braucht, der muss sich jetzt allerdings beeilen. Bei vielen Optikern in Stuttgart sind die schon ausverkauft. Auf gar keinen Fall könnt ihr in die Sonne schauen ohne Brille. Zur Not gibt es da online auch coole Anleitungen zum selber basteln. Und noch ein anderes Thema. In Neu-Ulm werden heute 5 Weltkriegsbomben entschärft. Wer heute Abend mit dem Zug zwischen Ulm und Augsburg unterwegs ist, muss deswegen mit Einschränkungen rechnen. Laut aktuellem Plan wird die Bahnstrecke voraussichtlich zwischen 18.30 und 20.30 vorübergehend gesperrt. Nach der Entschärfung sollen die Sperrungen aber wieder aufgehoben werden. Checkt da also unbedingt mal euren Fahrplan. Und All-Inclusive-Urlaub gibt's in den USA jetzt mal anders. Anstelle von Buffet mit Eiern und Speck gibt's jetzt Sport, Ernährungsberatung und die Abnehmspritze. Der neue Luxustrend Ozempic wird jetzt zum festen Bestandteil einiger Wellness-Hotels in den USA. Ziel des Ganzen ist natürlich, Menschen zum Abnehmen und zu einer gesünderen Lebensweise zu bringen. Allerdings sind diese Abnehmspritzen nicht risikofrei und eine Woche kann schnell mehrere tausend Dollar pro Person kosten. Also ich würde sagen, nehmt die Beine in die Hand, macht ein bisschen Sport, spart euch die Abnehmspritze und das nächste News-Update gibt's von mir hier wieder in einer Stunde.

0: Hops und wir lieben's. 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Die Rede ist von Sarah Arslan und ihrem Podcast Take Me Späti. Ihr Konzept ist easy. Sie trifft Stars aus der Musik- und Social-Media-Szene ganz entspannt in den Berliner Späti, meistens Deutschrapper. Während andere Interviews führen, nimmt Sarah ihre Gäste lieber einfach auseinander. Egal ob Crow.
1: Frauen haben dir das Herz gebrochen.
2: Beides. Umgekehrt, in jede Richtung. Es war E-Mail-Streits am Ende. Am 24. hast du das.
1: Und da merkt man deinen Altersunterschied.
0: Benno hat auch schon sein Fett wegbekommen.
1: Du bist auch sehr britisch, Central Sea-mäßig angehaucht, oder?
3: Nee, das ist ja immer der schöne Vergleich, den die ganzen Leute sagen. Aber nein.
1: Also habt ihr noch mehr gemeinsam, außer den Style und dass ihr beide lieber schwarz wärt?
0: Sogar Mark Forster war schon dran.
1: Erstmal siehst du aus wie jemand, der Bienenstich mag.
4: Bienenstich ist mir zu hart. Magst du Bienenstich? Was magst du?
1: Bienenstich ist voll der Rentnerkuchen. Ist das zu hart für dich?
0: Wie ihr merkt, bei Sarah ist wirklich niemand sicher. Egal, wer aus der Deutschrap-Bubble auftaucht, sollte ready sein, fertig gemacht zu werden. 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

0: kurz vor 15 Uhr haben wir es und wir sind mitten in den 10 Hits am Stück.
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0: Ich bin Anna und in einer Viertelstunde hören wir Woman von Peggy Gou und Ira Star. Jetzt starten wir in den Nachmittag mit Juste, Jack Style und Jon und Turn the Lights Off. Viel Spaß!

Manchmal gibt es so Songs, die stehlen uns einfach richtig dreist die Aufmerksamkeit. Und einer davon ist Woman von Peggy Goo und Ira Starr. Das Ding wird richtig gut auf TikTok geklickt, weil es auch einfach ein richtiger It-Girl-Song ist. Wenn ihr jetzt gar nicht richtig checkt, was meint die da? Ihr checkt es, wenn ihr den Song hört. Da geht das Selbstbewusstsein nämlich direkt richtig hoch. Wir probieren es einfach mal zusammen hier aus bei Energy Region Stuttgart. Hier gibt es immer die besten neuen Hits. Und das ist Woman von Peggy Goo und Ira Starr.

0: Ihr könnt jederzeit ein Teil dieser Sendung sein, sei es mit Ideen, mit Vorschlägen, mit Wünschen oder eben mit Problemen, die ihr habt. Und diesmal hat sich Sarah, 27, aus Böblingen bei uns gemeldet.
1: Leute, kurze Frage hier aus dem Gym. Wer bitteschön duscht vor dem Training in einer halben Flasche Parfüm? Neben mir hat eben jemand auf dem Laufband so extrem danach geschunken, dass mir schwindelig wurde. Soll man da was sagen? Ich glaube, es liegt an den Sommermonaten.
0: Ja.
1: Dass das alles zusammenkommt. Und wenn du dann auch noch anfängst, Sport zu machen, dann ist es, glaube ich, ganz, ganz üble Kombi. Ich glaube, es liegt aber wirklich einfach daran, dass die Leute Angst haben, oh, man riecht, wenn ich schwitze.
0: Und würdest du was sagen?
1: Oh, nee, unangenehm, weil man ist ja so, man kennt sich ja nicht. Das ist wie, wenn du so deinen Gym-Crush ansprechen musst. Würde ich doch auch nicht machen. Also ich glaube, ich würde mir einfach ein anderes Laufband suchen, so ganz nonchalant und einmal so die Nase rümpfen, so, ach, hier riecht's aber komisch und dann...
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1: Wir haben es kurz vor 3:30.
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1: Sonnenbrille auf, Sonnencreme auch drauf. Die Energy Region läuft heute wieder komplett auf Sommermodus. Wir bekommen richtig viel Sonne und dazu wird es auch noch richtig heiß mit bis zu 33 Grad in der Spitze. In Königsbach-Stein gerade 28 Grad gemessen, genauso wie in Terföhrenberg. Und damit schauen wir noch zu euch auf die Straßen auf der A8 Karlsruhe Richtung Stuttgart zwischen Pforzheim West und Pforzheim Süd. Da haben wir gerade 7 Kilometer Stau. Hier dauert es bis zu 20 Minuten länger. Und auf der A5 Karlsruhe Richtung Frankfurt zwischen Kronau und Kreuzwalldorf. Da gibt es ja gerade eine Baustelle. Hier auch 7 Kilometer Stau und es dauert über eine halbe Stunde länger. Ich wünsche euch auf jeden Fall mal eine ganz gute Fahrt. Und damit zu den News mit meinem Kollegen Marco. Hey.
2: Moin.
1: Was geht ab in der Energy-Region?
2: Ja, Anna, alte Schuhe werden ab jetzt nicht mehr weggeworfen. Zwei junge Stuttgarter haben da eine andere Idee. Gabriel Schüle und Dennis Merkle bereiten mit ihrem Startup Sneakery

0: Ja, getragene oder kaputte Turnschuhe professionell wieder auf. Damit wollen die beiden nicht nur ihre Lieblingsschuhe retten, sondern auch etwas gegen Fast Fashion und die Wegwerfkultur machen.
1: Nachhaltigkeit made in Stuttgart also. Ja, finde ich auf jeden Fall eine coole Sache.
0: Finde ich auch. Ich hätte auch direkt ein paar Aufträge für die Jungs, aber anderes Thema. Die Hitze macht gerade der Bahn in Baden-Württemberg Probleme. Zwischen Stuttgart und Nürnberg gibt es Hitzeschäden an den Gleisen. Deshalb fallen unter anderem in Kreisheim, Ellwangen und in Schwäbisch Gmünd Züge aus. Die Reparaturen sollen aber auch noch bis Ende August dauern.
1: Puh, na super. Also noch mehr Gründe für Verspätung. Checkt da auf jeden Fall unbedingt alle eure Verkehrs-Apps regelmäßig.
0: Ganz genau, so sieht's aus. Und Anna, du bist nicht so der Harry Potter-Fan, gell?
1: Oh, nee. Es tut mir leid an alle Fans da draußen, aber nee, irgendwie hat's mich nie so richtig gehuckt.
0: Ja, ist auch egal, selber schuld. Musst du ja wissen. Aber ich habe noch eine süße Geschichte für alle meine Potter-Heads. Eine rund 200 Kilometer lange Verleitung sollte zwischen Großbritannien und Irland ausgerechnet unter Dobbys Grab verlaufen. Kennst du Dobby?
1: Ja, Dobby.
0: Das ist der Hauself und da wurde der im Film eben begraben, aber nicht mit den Harry Potter Fans. Die haben eine Petition gestartet, um das Grab zu retten. Und so schnell geht's. 500 Millionen Euro Strohprojekt wurde einfach mal so ganz kurz umverlegt. Jetzt läuft das Kabel einfach anders. Ich würde sagen, das schafft nur die Harry Potter Community.
1: Ja, krass. Voll die krasse Community, oder?
0: Oder? Ja.
1: Übel die krasse Fanbase.
0: Aber es ist auch echt ein süßes Grab. Die haben da wirklich so viele Gedenksteine und so aufgestellt.
1: Oh.
0: So ein fiktives Grab. Und jetzt läuft es da einfach
1: kurz. Das nenne ich mal eine Fangemeinde. Und die gibt es auch für unsere Energy Stars.
0: So.

0: Ja, ja, ich geb's ja zu. Ich bin ein kleines Shopping-Opfer. Und Leute, für alle, die mindestens genauso gerne Geld für Klamotten und kleine Schätze ausgeben, gibt es in unserer Energy-Region jetzt ein krasses neues Shopping-Paradies. In Freiburg hat die Fundfabrik eröffnet, eines der größten Gebrauchtwarenkaufhäuser Deutschlands. 3000 Quadratmeter, 3 Etagen und zur Eröffnung wurden über 100.000 Artikel gespendet. Von Klamotten über Möbel, Bücher und Fahrräder bis hin zu Elektrozeug, also alles Mögliche. Ein Problem gibt's aber noch. Ich kann einfach nicht Secondhand shoppen. Ich finde einfach nie irgendwas. Dabei hätte ich wirklich so gerne so einen geilen Vintage-Look, so eine coole Lederjacke oder ja, so Vintage-Chanel-Boots. Das wäre richtig, richtig krass. Aber ich finde sie halt nie. Falls es euch auch so geht, gibt's jetzt die Profi-Tipps von unseren Praktis Leonie und Riem. Die beiden sind nämlich deutlich erfolgreicher unterwegs, wenn es um Secondhand und Vintage geht. Und ich habe mal ihre besten Tipps gesammelt.
1: Der erste Tipp wäre, ohne viel Erwartungen reinzugehen. Das heißt, nicht mit der Intention, 10 verschiedene Pieces zu finden, sondern einfach nach einem Ausschau halten und dann findet man auch was Besonderes.
2: Auch super wichtiger Tipp ist, nicht zu schnell die Lust am Suchen zu verlieren, denn meistens sind dann doch die größten Schätze gut versteckt und man sollte auf jeden Fall Lust am Stöbern und Kram mitbringen.
1: Was ihr vorher auch tun könnt, ist zum Beispiel nach einzelnen Kleidungsstücken Ausschau zu halten und sich im Vorhinein dazu vielleicht von Instagram oder Pinterest Inspiration zu holen.
2: Ansonsten ist es einfach wichtig, dass ihr so ein bisschen den Druck aus der ganzen Sache nehmt. Vintage-Shoppen braucht einfach so ein bisschen seine Zeit und das Wichtigste ist einfach, dass ihr Spaß dran habt.
0: Ja, okay, ich hab's schon verstanden. Vielleicht liegt's auch einfach an mir, aber mit dem größten Secondhand-Store Deutschlands in Freiburg stehen die Chancen zumindest mal ziemlich gut, dass sogar ich irgendwie was finde.
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Die Zeit vergeht ja wie im Flug. Gerade haben die Jungs von den Backstreet Boys noch alle Herzen der Mädels weltweit erobert. Jetzt gibt es statt großen Partys das gemütliche Familienleben. Ja, einen Song gibt's trotzdem noch von den Jungs, weil sie es einfach nicht lassen können, Musik zu machen. Und wir hier bei Energy Region Stuttgart freuen uns natürlich riesig um den neuen Song Bottle Up. Den gibt's jetzt hier von mir, Anna, für euch. Viel Spaß!

0: Ja.
1: Kurz nach 16 Uhr haben wir es. Schönen Dienstagnachmittag, ihr Lieben. Wir sind mittendrin in den 10 Hits am Stück und genießen den sonnigen Tag zusammen.
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1: Eine Portion gute Laune schenkt uns gleich Ray Dalton mit Go Dad High. Jetzt aber erstmal Save My Love von Kygo und Khalid. Ich bin Anna. Hey.

Ihr hört Energy Region Stuttgart, hier gibt's immer die besten neuen Hits. Und Leute, was ist das denn bitte für ein tolles Sommerwetter? Man kann ja faktisch gar nicht schlecht gelaunt sein. Genauso geht es auch Energy Star Ray Dalton. Der ist irgendwie immer voller Optimismus. Und genau diese Energy nehmen wir doch mit in diesen Nachmittag und hören seinen Song Go Dad High. Ich bin Anna, schön, dass ihr am Start seid.

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0: Es ist 16.27 Uhr.
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0: Ja, die Sonne macht keine Pausen und bringt uns Temperaturen von maximal 33 Grad in der gesamten Energy-Region. Dazu bleibt es trocken. Nur Richtung Schwarzwald bilden sich am Abend so ein paar kleine Wolken. Aber Regen sollte da keiner runterkommen. In Blaubeuren gerade 28 Grad gemessen. In Offenburg sind es 32 Grad. Und damit geht mein Blick zu euch auf die Straßen in Stuttgart auf der B10 Richtung Pragsattel zwischen Feuerbach Ost, also bei der Borsigstraße, und der Siegelstraße. Da ist die mittlere Spur gerade blockiert. Da steht nämlich ein kaputter LKW. Und auf der B10 in Stuttgart zwischen Dreieck Stuttgart-Zuffenhausen und dem Kreisverkehr. Da gibt es gerade 1 Kilometer Stau. Also einiges los auf jeden Fall in der Landeshauptstadt. Und vom Verkehr rüber zu den News aus der Energy-Region. Marco, sag mal, was geht denn in der Energy-Region?
15: Ja, wir merken es alle. Es ist unfassbar heiß. Die Hitze und die Trockenheit machen mittlerweile auch den Wildtieren in Baden-Württemberg zu schaffen. Im Main-Tauber-Kreis bringen Jäger deshalb 1000 Liter Wasser in den Wald und füllen damit künstliche Tränken für Rehe, Wildschweine und auch andere Tiere. Weil viele natürliche Wasserstellen ausgetrocknet sind, suchen die Tiere außerdem häufiger auch tagsüber nach Wasser und überqueren dabei Straßen.
0: Okay, also für alle Autofahrer gilt auf jeden Fall auch tagsüber unbedingt Ausschau halten, damit wir unsere Tiere heil durch den Sommer bringen.
15: Ganz genau. Und apropos Autofahrer, bei dem heißen Wetter zieht es abends natürlich viele nach Stuttgart in die City. Aber die Parkplätze sind begrenzt. Am vergangenen Wochenende haben Stadt und Polizei in der Innenstadt über 100 Falschparker erwischt. 36 Autos wurden sogar abgeschleppt. Kontrolliert wurde unter anderem natürlich rund ums Rathaus, am kleinen Schlossplatz und in der Tübinger Straße, die kennt ihr.
0: Ja, also Leute, wenn ihr euren Führerschein behalten wollt, ne, dann vielleicht doch den Karren abstellen und mit den Öffis fahren.
15: Das war vermutlich die bessere Idee. Und es gibt noch News von Energy-Star Selena Gomez. Die geht gerade mit einer klaren Botschaft an ihre Fans viral. Likes und Kommentare auf Instagram sagen nichts darüber aus, wer man wirklich ist.
0: Oh.
15: Selena Gomez selbst hat die Instagram-App schon vor Jahren vom Handy gelöscht und dabei ist sie eine der meistgefolgten Frauen der ganzen Welt.
0: Krass, ja, können wir uns alle mal eine Scheibe abschneiden, wenn sogar Selena Gomez das sagt, ne? Mehr von unseren hier Power-Frauen und Power-Energy-Stars gibt es jetzt hier, weil bei uns gibt es immer die besten neuen Hits.
15: Ganz genau.
0: Ne? Ja, jetzt für euch hier.

Alle kennen sie, die ästhetische grüne Frucht, die quasi dafür gemacht wurde, eine trendy Influencerin zu sein. Aber nehmt euch bloß in Acht vor der Avocado. Na gut, vielleicht nicht ganz, aber während wir die eigentlich ganz friedliche Avocado für Guacamole aufschneiden, landen scheinbar immer mehr Menschen damit in der Notaufnahme, also wenn man sich beim Schälen schneidet. Das Ganze hat sogar jetzt einen eigenen Namen bekommen, die Avocado-Hand. Besonders gefährlich lebt

0: offenbar meine Zielgruppe. Mehr als 80% der Verletzten waren nämlich Frauen und über die Hälfte ist in ihren 20ern. Das Problem ist meistens der Kern. Viele halten die Avocado in der Hand und versuchen dann mit dem Messer den Kern so rauszuhebeln. Da kann die Klinge dann schon mal easy wegrutschen. Ich habe mal unsere Redaktion getestet, wie hier die Avocado geschnitten wird und mal geguckt, ob das denn auch den Sicherheitsstandards entspricht.
1: Ich halte die Avocado so, dass also die in meiner Hand liegt und das ist
0: falsch. Offenbar meine Zielgruppe. Mehr als 80% der Verletzten waren nämlich Frauen und über die Hälfte ist in ihren 20ern. Das Problem ist meistens der Kern.

0: halbieren und dann nimmst du ein Messer und hackst es so auf den Stein drauf und dann wird der locker und fällt vielleicht raus.
1: Hältst du die Avocado in der Hand?
0: Ja klar.
1: Falsch.
2: Wenn ich jetzt so ein Brettchen griffbereit habe, dann kommen die Avocado auf ein Brettchen, aber manchmal auch in der Hand.
3: Ich schneide grundsätzlich gar keine Avocado, weil die hat viel zu viel Fett.
1: Nee, einfach nein. Ja, den Appetit aufs Avocado-Toast will ich euch aber natürlich nicht verderben. So geht's nämlich eigentlich, wenn ihr noch alle Finger behalten wollt. Die Avocado zum Schneiden aufs Brett legen und nicht in der Hand halten, halbieren, aufdrehen und beim Kern bitte nicht mit dem Messer draufhauen. Nehmt einfach einen Löffel und löst ihn dann damit raus. Und dann steht eurem Avocado-Toast eigentlich auch schon nichts mehr im Weg.
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Wer hat eigentlich gesagt, dass man an einem Dienstagnachmittag nicht auch mal ein bisschen Party machen kann? Also für mich geht das auf jeden Fall und ihr habt jetzt auch offiziell das Go von mir, jetzt einfach mal ein bisschen abzudancen. Dazu gibt es natürlich wie immer die besten neuen Hits hier bei Energy Region Stuttgart und diesen geilen Song dazu, ihr hört Brief von Jax Jones und Ina Rolson.

0: Und Leute, zieht durch. Der Tag ist fast geschafft. Es geht Richtung Feierabend mit Energy Region Stuttgart und mir, Anna. Hey.
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0: Da dürfen die 10 Hits am Stück natürlich nicht fehlen. Gleich mit AEIOU von Oliver Heldens. Jetzt aber noch Juste, Jack Style und Jon mit Turn the Lights Off.

Immer die besten neuen Hits gibt's bei Energy Region Stuttgart. Und ich, Anna, ich bin ja so eine kleine Elektro-Music-Maus, ne? Geht auch gerne auf Festivals. Und ich kann euch sagen, wenn jemand Stimmung machen kann, dann sind das DJs. Einer davon ist Oliver Heldens. Der gilt als der Vater des Future House. Auch wenn der nächste Song vielleicht nicht ganz in das Genre passt, trotzdem ein richtig guter Ohrwurm-Song. Und den hören wir jetzt hier zusammen. AEIOU von Oliver Heldens.

0: 30 Grad, purer Sonnenschein und was gibt's da Schöneres? Als eine Runde Sport, oder Anna?
1: Boah, weiß ich jetzt nicht. Ich bin froh, dass wir jetzt nur darüber sprechen.
0: Okay, auch gut.
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0: Die erste deutsche Medaille bei der Leichtathletik-EM in Birmingham kommt aus Baden-Württemberg. Die Mannheimerin und Kugelstoßerin Yemisi Mabri hat Bronze geholt. Die Olympiasiegerin kam auf 19,50 Meter. Verrückt und landet damit wie schon vor 2 Jahren bei der EM auf Platz 3. Gold und Silber gingen beide in die Niederlande.
1: Ja, läuft für die 27-Jährige. Erst hat sie geheiratet, jetzt gibt es auch noch die nächste internationale Medaille.
0: Ja, herzlichen Glückwunsch. Kann man lassen. Wann ist bei dir soweit?
1: Mit was jetzt eine Medaille? Ja, die kriege ich hoffentlich hier von dir als deine Lieblingskollegin.
0: Naja, das muss ich mir mal noch überlegen. Aber wir bleiben jetzt erstmal bei Athleten aus der Energy-Region, wechseln aber zum Basketball. Unsere MHP-Riesen sind mitten in der Saisonvorbereitung und Energy war gestern live beim Training mit dabei. Unter anderem konnten wir mit Neuzugang O'Shane Drews von den Rostock Seawolves sprechen und der hat schon den ein oder anderen Lieblingsspot in der Energy-Region entdeckt.
3: Ja, die Schlösser, ne? Also Stuttgart und hier in Ludwigsburg sind sehr schön. Es gibt ganz gute Foodspots hier. Ich mag diesen einen Burrito-Spot hier draußen. Da gehe ich eigentlich jeden Tag hin. Burriato.
4: Was kommt dann rein?
3: Bohnen, Fleisch und dann Salat und Guacamole, ganz wichtig.
1: Ja, geil. Gleich mal einen guten Laden rausgepickt, oder? Sehr sympathisch. Dann wünschen wir weiterhin einen guten Start und viel Spaß. Und die vollen Insights gibt's morgen im MHP-Riesenmagazin.
0: Ganz genau.
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1: Ja, heute gibt's in der Energy-Region Sonne, Sonne und nochmal Sonne. Die Temperaturen klettern auf bis zu 33 Grad, aber gegen Abend bilden sich noch so ein paar kleine Wolken Richtung Schwarzwald. Heute Nacht kühlt's dann auch noch etwas ab auf um die 17 Grad, also zumindest mal ein entspannter Schlaf in Albstadt. Gerade 27 Grad gemessen, in Oberjesingen sind es 29 Grad. Und damit ein kurzer Blick zu euch auf die Straßen. Vorsicht auf der A81 Stuttgart Richtung Heilbronn im Engelbergtunnel. Da gibt es eine ungesicherte Unfallstelle auf der rechten Spur. Hier so auf jeden Fall aufpassen. Und auch Vorsicht auf der A81 Singen Richtung Stuttgart zwischen Geisingen und Dreieck Bad Dürrheim. Da liegen Reifen auf der linken Spur. Also auf jeden Fall ein bisschen was los. Ich hoffe, ihr kommt ganz gut durch. Und in der Zwischenzeit gibt es das Neueste aus der Energy-Region von Marco. Hi.
0: Moin. Hey Anna, kurze Frage zum Reinstarten. Hast du eigentlich G8 oder G9 gemacht?
1: Das Längere, also G9.
0: G9, ja, richtig. Also ich habe schnell durchgezogen, ich habe es G8 gemacht. Hm. In Baden-Württemberg hat man sich ja vor einem Jahr gedacht, wir stellen das um von G8 auf ein 9-jähriges Gymnasium. Und das läuft halt irgendwie noch nicht so gut. Für viele Fächer des G9s fehlen weiterhin die Bildungspläne und einige sollen auch erst teilweise 2027 kommen. Viele Lehrer fühlen sich deshalb vom Land alleingelassen und kritisieren auch, dass kaum Zeit zur Vorbereitung bleibt. Auch der Landesschülerbeirat ist sauer und sagt, die Bildungspolitik habe beim G9 ihre Hausaufgaben nicht gemacht.
1: Dann sind wir mal froh, dass wir mit der Schule schon durch sind, Marco.
0: Ja, ist so.
1: Ja, und hoffen, dass Baden-Württemberg da bald ein bisschen nachhilft.
0: Ja, hoffe ich auch. Und apropos Schule, beim Thema Sommerferien gibt es gerade Streit zwischen den Bundesländern und Baden-Württemberg ist natürlich mittendrin. Der Grund, während sich die meisten Länder mit frühen und späten Ferien abwechseln, startet Baden-Württemberg und Bayern traditionell immer als Letztes.
1: Ah ja, klar. Das macht man ja, damit die Deutschen nicht alle gleichzeitig in den Urlaub düsen. Ja. Und jetzt ist man sauer auf Bayern und Baden-Württemberg, oder wie?
0: Ja, quasi. Die anderen 14 Länder finden halt diese Sonderrolle unfair und wollen künftig eine gemeinsame Regelung für alle. Für die Zeit ab 2031 wird deshalb jetzt neu verhandelt. Mhm. Und zu guter Letzt, bei der FIFA und der UEFA gibt es weiterhin Stress, nichts Neues. Die UEFA überlegt jetzt, eigene Fußballturniere auf die Beine zu stellen, ganz ohne FIFA. Für die FIFA wäre das vor allem finanziell ein Problem, denn ohne die großen europäischen Teams sind so Turniere wie die Club-WM natürlich deutlich weniger attraktiv.
1: Ja, klar, macht Sinn. Ich meine, wenn du mal überlegst, ohne Spanien, gerade ja Weltmeister.
0: Ja,

0: Normalerweise hoffen VfB-Fans ja vor allem auf möglichst wenig Abseits und den Sieg. Jetzt könnt ihr das aber auch noch in der Liebe bekommen. Zwei VfB-Fans, Julie und Sandy, haben nämlich ein neues Dating-Format auf TikTok gestartet. Liebe oder Abseits heißt das und ist quasi der Transfermarkt für alle Singles, bei denen bei der Partnerwahl eine Sache nicht verhandelbar ist: VfB im Herzen. Über den Account @justsandyandju1893 suchen die beiden jetzt gerade VfB-Singles, die Bock haben, sich vor der Kamera zu verkuppeln. Und ja, Bewerbungen könnt ihr jetzt einsenden, wenn ihr mindestens 18 seid und kein Problem mit TikTok und Kameras habt. Julie und Sandy schauen sich dann alle Bewerbungen an und überlegen, wer miteinander ein gutes Match abgeben könnte. Und dann geht das Ganze auf Social Media. Ganz genau. Und gerade sind wohl aber auch schon 50 Männer angemeldet, aber nur 10 Frauen. Also Ladies, falls ihr Bock habt, meldet euch bei den Mädels auf TikTok. Und ganz ehrlich, gemeinsam so ins Stadion gehen, ne? Gemeinsam über den Schiri meckern und im besten Fall zusammen die Tore feiern. Das klingt doch eigentlich nach einer ziemlich stabilen Grundlage für eine Beziehung.
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Vor wenigen Tagen ist das 8. Album von Energy Star Ariana Grande erschienen und es ist ganz anders als ihre Alben zuvor. Sie selbst sagt, sie wollte ein bisschen ehrlicher sein und auch ihren Emotionen so ein bisschen freien Lauf lassen. Zum Beispiel auch Wut hat sie ungefiltert gezeigt. Ja, und den Song Hate That I Made You Love Me gibt es jetzt hier bei Energy Region Stuttgart. Der ist ein ziemlich gutes Beispiel dafür. Ich feiere den Song, der geht so ein bisschen unter die Haut und von mir, Anna, bekommt ihr immer die besten neuen Hits hier bei Energy Region Stuttgart. Also genau diesen Banger.

0: Kurz nach 18 Uhr und das bedeutet, wir genießen den Abend mit den 10 Hits am Stück zusammen. Ich bin Anna, hi.
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0: Die gibt's jetzt weiter für euch, gleich mit Jack Dean und seinem Song Mercy. Jetzt aber erstmal Fever Dream von Alex Warren. Have fun!

Wisst ihr, was ich ja immer sehr beeindruckend finde? Artists, die ihre Musik selber schreiben, selber komponieren und natürlich auch selber singen, ist auf jeden Fall ein Jackpot für meine musikalischen Öhrchen. Und wem es genauso geht, der sollte Jack Dean auf jeden Fall auf dem Schirm haben. Wir hören einfach mal in seinen Song Mercy zusammen rein, hier bei Energy Region Stuttgart. Ich bin Anna, habt einen ganz tollen Dienstag und einen tollen Musikmoment hier.

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1: Wir haben es 18.28 Uhr.
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1: In der Energy-Region geht's heute hoch auf bis zu 33 Grad. Der Himmel bleibt blau und vor allem, es gibt keinen Regen. Mensch, traumhaftes Wetter, als hätte es sich meine Mama heute gewünscht. Die hat nämlich heute Geburtstag. Happy Birthday an sie und an alle, die vielleicht heute auch noch Geburtstag haben, ne? In Korb gerade 30 Grad gemessen, in Klingen sind es 29 Grad. Und damit noch ein kurzer Blick zu euch auf die Straßen. Auf der A8 München Richtung Stuttgart zwischen Esslingen und Stuttgart-Pliningen. Da hat es gekracht, es gibt eine Unfallaufnahme und die linke Spur ist gesperrt. 6 Kilometer Stau an der Stelle, es dauert bis zu 20 Minuten länger. Und auch aufpassen auf der A6 Heilbronn Richtung Mannheim in Höhe Sinsheim-Steinsfurt, da liegen gerade Gegenstände auf der rechten Spur. Also auf jeden Fall auch hier die Augen offen halten und ansonsten hoffe ich, dass ihr ganz gut durchkommt. Und wir schauen zu den News. Markus bei mir im Studio, hallo.
11: Abend.
1: Und morgen gibt es ein richtig seltenes Himmelsspektakel zu beobachten in der Energy-Region.
11: Ja, ganz genau. Bei der partiellen Sonnenfinsternis werden in Stuttgart zeitweise rund 89% der Sonne vom Mond verdeckt. Und bei uns gibt es ideale Bedingungen, denn wir haben morgen einen klaren Himmel. Wer noch eine spezielle Sonnenfinsternisbrille braucht, der muss allerdings sehr, sehr schnell sein. Bei vielen Optikern in Stuttgart sind die schon ausverkauft.
1: Ja, und Leute, auf gar keinen Fall ohne Brille in die Sonne schauen. Zur Not gibt es online auch noch Anleitungen zum Selberbasteln.
11: Ja, ganz genau, so geht es zum Beispiel auch. Und noch ein anderes Thema. In Neu-Ulm werden heute 5 Weltkriegsbomben entschärft. Also wer heute Abend mit dem Zug zwischen Ulm und Augsburg unterwegs ist, muss deswegen mit Einschränkungen rechnen. Laut aktuellem Plan wird die Bahnstrecke voraussichtlich zwischen 18.30, also ab jetzt, und 20.30 vorübergehend gesperrt. Nach der Entschärfung sollen die Sperrungen dann wieder aufgehoben werden.
1: Hoffentlich geht da auch alles gut.
11: Ja, das hoffe ich auch. Und All-Inclusive gibt es in den USA jetzt mal anders.

0: Anstelle von Buffet mit Eiern und Speck gibt's da jetzt Sport, Ernährungsberatung und Abnehmspritze. Oh. Der neue Luxustrend Ozempic wird jetzt zum festen Bestandteil einiger Wellnesshotels in den USA. Ziel des Ganzen ist natürlich, Menschen zum Abnehmen und zu einer gesünderen Lebensweise zu bringen. Allerdings sind diese Abnehmspritzen natürlich nicht ganz risikofrei und eine Woche kann ganz, ganz schnell mehrere tausend Dollar pro Person kosten.
1: Boah, ja, also Ozempic weiß ich jetzt nicht, habe ich nicht so viele gute Sachen drüber gehört. Da gehen wir lieber ins Gym, oder Marco?
0: Hätte ich auch gesagt, einfach mal Beine in die Hand nehmen und ein bisschen rausgehen, ein bisschen Sport machen, dann funktioniert das auch.
1: So.
0: Hat da kein Risiko.
1: Ganz genau, ihr habt die Motivationsportion von Marco bekommen und die Musik dazu gibt's jetzt von mir und Energy Region Stuttgart.

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1: Dieses Kollabo stand dieses Jahr ganz sicher nicht auf meiner Bingo-Karte. Ich bin Anna, ihr hört Energy Region Stuttgart und das amerikanische DJ-Duo The Chainsmokers haben sich einfach mal mit dem Deutschrapper Makko zusammengetan und quasi ihren allerersten deutschen Rap-Song aufgenommen. Kennengelernt haben die sich schon vor etwas längerem und feiern auch gegenseitig ihre Mucke. Und so ist dann dieser wilde Mix entstanden, den sie auch schon zusammen auf dem Sonne-Mond-Sterne-Festival performt haben.
2: Hoffentlich verpasse ich diesmal den Moment nicht. Das kenne ich in- und auswendig.
1: Geil!
2: 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Baby, du kennst mich. Menschen machen Fehler, aber Fehler machen menschlich.
1: Und das Beste dran, die Chainsmokers sagen selbst, sie sprechen immer noch gar kein Deutsch und verstehen Makkos Text eigentlich gar nicht. Deutschrap ist aber halt auch einfach eine geile Sache, die man einfach fühlen muss. Und wenn sogar die Energy Stars, also die Chainsmokers, jetzt auf Deutschrap hängen geblieben sind, dann wird's allerhöchste Zeit für...
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1: Ganz genau, den Energy Stream of the Week Deutschrap. 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Aber damit war's es auch noch nicht. 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Und ich meine, im Gegensatz zu den Chainsmokers verstehen wir,

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Müsste ich eine All-Time-Favorite-Playlist erstellen, dann wäre der nächste Song zu 100% drin. Ihr müsst euch vorstellen, Klein Anna liegt vor dem Radio und hört sich Keep Bleeding von Leona Lewis an. True Story, Freunde, ganz genau so war's. Und umso happier bin ich jetzt, ein paar Jährchen später mit euch den Song zusammen zu hören. Ihr hört Energy Region Stuttgart und das ist sie für euch, Leona Lewis.

0: Was wäre ein Feierabend ohne die besten neuen Hits? Und die gibt's jetzt hier um 19 Uhr mit mir, Anna. Hi.
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0: Mit den 10 Hits am Stück starten wir in die Stunde gleich. Hit the Wall von Gracie Abrams, jetzt aber noch Augazi von Palm Monkey, Rusty und the Palm Tree Boys.

Immer die besten neuen Hits gibt's bei Energy Region Stuttgart. Und ich bin euch ehrlich, an so einem Dienstagabend will man sich doch einfach nur noch auf die Couch legen. Einfach die Beine hoch und chillen. Dazu ein guter Song und das war's. Wie gut, dass ich Anna

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2: Und die News aus der Energy-Region gibt's mit meinem Kollegen Marco. Hey.
6: Hallo.
2: Was geht denn ab in der Energy-Region?
6: Ja, eine alte Schuhe werden ab jetzt nicht mehr weggeworfen. Zwei junge Stuttgarter haben da eine ganz andere Idee. Gabriel Schüle und Dennis Merkle bereiten mit ihrem Startup Sneaker Repair getragene oder kaputte Turnschuhe professionell wieder auf. Hm. Damit wollen die zwei nicht nur ihre Lieblingsschuhe retten, sondern auch was gegen Fast Fashion und die Wegwerfkultur machen.
2: Ja, Nachhaltigkeit made in Stuttgart also. Finde ich eine coole Sache.
6: Ja, finde ich auch. Ich hatte auch direkt ein paar Aufträge für die Jungs. Aber das ist nochmal ein anderes Thema. Die Hitze macht gerade der Bahn in Baden-Württemberg Probleme. Zwischen Stuttgart und Nürnberg gibt es Hitzeschäden an den Gleisen. Deshalb fallen unter anderem in Kreisheim, Ellwangen und Schwäbisch Gmünd Züge aus. Die Reparaturen sollen noch bis Ende August dauern.
2: Na super, also noch mehr Gründe für Verspätung. Checkt da auf jeden Fall unbedingt eure Verkehrs-Apps regelmäßig.
6: Genau, du sagst es. Und Anna, ich weiß es ja, glaube ich schon, du bist nicht so der Harry Potter-Fan, gell?
2: Nee, ist irgendwie ein bisschen an mir vorbeigegangen.
6: Ja, ist traurig, aber da bist du halt selber schuld, kann man dir auch nicht helfen. Ich habe aber noch eine süße Geschichte für alle meine Potterheads. Ein rund 200 Kilometer langes Stromkabel sollte zwischen Großbritannien und Irland ausgerechnet unter Dobbys Grab verlaufen. Aber nicht mit Harry Potter Fans. Die haben eine Petition gestartet, um das Grab zu retten. Und so schnell geht's. Das 500 Millionen € Stromprojekt hat sich jetzt eine andere Route suchen müssen. Ich glaube, das schafft nur die Harry Potter Community.
2: Ja, das muss ich auch zugeben. Eine krasse Community ist es auf jeden Fall.
6: Ja, da muss man
2: und
6: schon
2: Dobby ist auch süß.
6: Boah, Zucker. Die Szene, an der stirbt, ich brech ab. Also ich heul mir wirklich, ich heul mir alles weg.
2: Also, hast du mich gerade low-key gespoilert?
6: Ja, mein Gott. Ich meine, da musst du jetzt durch. Nach 140 Jahren Harry Potter kann man jetzt auch mal spoilern.

0: Die Sommerferien in der Energy-Region sind voll im Gange. Heißt, 6 Wochen lang erfolgreich verdrängen, dass es sowas wie Mathe überhaupt gibt. Und während es nach den Ferien für die meisten ganz normal in die nächste Klasse geht, heißt es für andere, same class, different year, also nochmal eine Ehrenrunde drehen. Aber Leute, Kopf hoch, ihr seid damit tatsächlich in ziemlich prominenter Gesellschaft. Lena Meyer-Landrut hat zum Beispiel ihre Schulzeit selbst nicht ganz so auf der Überholspur verbracht. Sie war länger krank, hat irgendwann mal den Anschluss verloren und hat sich dann dafür entschieden, die Schule zu wechseln. Später hat sie dann ihr Abi aber trotzdem nochmal nachgeholt. Und bei unseren internationalen Energy Stars, da lief die Schule auch nicht immer so nach Plan. Rihanna hat ihre Schulzeit mit 15 beendet und ist für ihre Musikkarriere von Barbados direkt nach New York gegangen. Taylor Swift ist nach der 9. Klasse ins Homeschooling gewechselt. Ihren Highschool-Abschluss hat sie dann später trotzdem mit 18 nochmal nachgeholt. Und Adele, die hatte in der Schule immer wieder Zoff mit den Lehrern. Ja, denkt man eigentlich gar nicht. Also Leute, eine Ehrenrunde oder ein etwas holpriger Schulweg, der entscheidet definitiv nicht darüber, was später aus euch wird. Und tatsächlich sagt genau das auch die Forschung zum klassischen Sitzenbleiben. Untersuchungen zeigen nämlich, dass Lernrückstände durch das Wiederholen einer kompletten Klasse oft gar nicht so richtig nachgeholt werden. Lieber stattdessen einfach gezielteres Förderangebot bieten. Heißt jetzt natürlich unterm Strich nicht, Schule brauche ich nicht, Rihanna hat es ja auch geschafft. Aber das Zeugnis entscheidet nicht immer darüber, wie eure Zukunft am Ende aussieht. Und vielleicht ist die Ehrenrunde am Ende eben nur ein kleiner Umweg und ganz sicher kein Weltuntergang.
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Um 20 Uhr an diesem Dienstag, freut mich sehr, dass ihr mit dabei seid. Gleich hören wir den ganz offiziellen Sommersong 2026. Der ist auch toll, Spoiler. Aber ich finde, so ein Label Sommersong hatte früher eine größere Bedeutung. Deshalb gehen wir gleich mal zurück in die Geschichte der größten Sommersongs, ich sage einfach mal der Welt. Vorher jetzt noch Chastain mit immer den besten neuen Hits.

Dienstagabend haben wir es hier bei Energy. Ich bin Julian, schön, dass ihr mit dabei seid. Und jetzt hören wir den offiziellen Sommersong 2026. Das ist Shakira gemeinsam mit Burna Boy. Und Die Die war ja auch schon der offizielle Song der Fußball-Männer-WM. Ist jetzt nicht so gut gelaufen. Vielleicht ist es auch deshalb so, dass ich jetzt mit diesem Song nicht grenzenlose Freude assoziiere. Also ich verstehe total, dass man den feiert, so, er hat einen guten Vibe. Aber generell war das früher, finde ich so, wenn da als ein Song als Sommerhit gelabelt war, dann hat man es auch richtig gefühlt. Und ich finde, das ist auch in der Retrospektive irgendwie toll, weil immer, wenn ich Songs höre, zum Beispiel offizielle Sommersongs, dann weiß ich halt, wo ich da war. Also zum Beispiel dieser Song hier. So

war der offizielle Sommersong 2013. Also Rest in Peace Avicii, ey. Fantastischer Song. 2013, Wake Me Up, der Song kam, der kommt jetzt immer noch und ich habe sofort Assoziationen, wo ich da war, wie ich mich gefühlt habe, warum Selina mit mir damals Schluss gemacht hat, wie bittersweet es war, wie wir im Freibad waren, das war mein Abi-Jahr. Ich habe so krasse Assoziationen und weiß eben, dass das damals der Sommerhit 2013 war. Geht noch weiter zurück in der Vergangenheit, zum Beispiel das war der Sommersong 1991. Was für ein Banger. So Bacardi-Feeling von Kate Yanai. 1991, da war ich jetzt noch lange nicht auf der Welt, aber trotzdem finde ich halt auch der Song einen krassen Vibe. Vielleicht muss das aber auch erst entstehen. Also vielleicht sind wir in 10 Jahren so weit, dass wir jetzt Die Die hören und sagen, ja Mann, das war irgendwie ein krasser Sommer damals. Ne? Viel Dürre, wenig Regen. So, Deutschland ist richtig scheiße gewesen bei der WM, aber der Song war gut. Haben wir jetzt Shakira, Burna Boy, Die Die, immer die besten neuen Hits. Oh.

Tobi und Gregor hören wir jetzt hier bei Energy. Zwei beste Freunde, die die Welt bereisen und gemeinsam Musik machen. So oder so ähnlich steht es in ihrer Bio. Ihr kennt sie besser unter You Not Us. Leben mittlerweile schon seit langer Zeit in Berlin, sind unglaublich erfolgreich und haben jetzt Hilfe von Daddy DJ genommen. Fantastischer DJ-Name, Daddy DJ. Flipside heißt der gemeinsame Song, den hören wir jetzt. 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

0: Immer die besten neuen Hits. Hört euch hier bei Energy gleich mit Martin Garrix und Ed Sheeran, der ganz viele rothaarige Männer richtig glücklich gemacht hat. Klingt komisch, ist aber so. Die ganze Meldung gleich. Außerdem Felix Jen und Temper City macht den Anfang.
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1: Energy ist an bei euch an diesem Dienstag und das ist für mich jetzt schon die Meldung der Woche. Rothaarige Männer, die nur zu 2% in der Weltbevölkerung vertreten sind, galten ja jetzt nicht unbedingt als Sexsymbol. Na, also im Gegenteil, ich kann mich noch erinnern, in meiner Schulzeit war es so, dass rothaarige Männer meistens immer geärgert wurden. Das hat dann so ein bisschen aufgehört, nachdem Ronald Weasley im Harry Potter-Universum beliebter wurde. Aber so ganz oben waren die jetzt auch nicht auf der Beliebtheitsskala, weil Kinder einfach grausam sind. Aber jetzt gibt es eine neue Studie, die besagt, dass rothaarige Männer immer mehr oder immer beliebter werden in der Frauenwelt und dass Frauen ganz scharf sind auf Männer mit roten Haaren, weil, und das zeigt auch die Studie, Ed Sheeran dafür verantwortlich ist. Ed Sheeran ist das neue Sexsymbol, hatte ich jetzt so auch nicht auf meiner Bingo-Karte, aber ich lasse mich immer wahnsinnig gerne überraschen. Und das hat jetzt zum Anschein, dass eben rothaarige Männer immer beliebter und beliebter werden, vor allen Dingen in der Kiste. Ist das nicht fantastisch? Insofern hoffe ich, dass Martin Garrix jetzt nicht der pure Neid in sein Gesicht gemeißelt war, als er mit Ed Sheeran den neuen Song Repeated gemacht hat. Den hören wir jetzt. Ed Sheeran, Martin Garrix, immer die besten neuen Hits. Stay.

0: Immer die besten neuen Hits hier bei Energy. Gleich mit Cat's Eye für euch. Außerdem Alex Warren und Mal Smith macht den Anfang.
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Ändert es an bei euch an diesem Dienstagabend jetzt mit Cat's Eye. Ein einmaliger Versuch, ich sag mal eine schöne Blüte der Globalisierung, ist nämlich eine groß angelegte globale Castingagentur, die mit koreanischen und westlichen Labels gemeinsam gearbeitet hat. Und 6 Frauen sind dieser Casting-Idee entsprungen. In Namen Daniela, Lara, Yoon-Jae, Sophie, Megan und Manon. Und diese 6 Frauen bilden eben die Girlgroup Cat's Eye. Und die hören wir jetzt. Animal, immer die besten 9.

0: Giga.
1: Um 21 Uhr. Freue mich sehr, dass ihr mit dabei seid. Hoffe, es geht euch gut. Lasst uns jetzt diesen Abend noch ganz entspannt gemeinsam ausklingen. Vor allen Dingen auch mit Musik. Kalko hören wir gleich. Den Anfang macht jetzt Tame Impala, Dracula und immer die besten neuen Hits.

0: Er liebt es, sich jeden Abend für diese Rubrik schick zu machen. Auf seiner Showtreppe steht er heute in seinem Borat-Badeanzug, der aber heute in Rose daherkommt. Mein lieber Kollege Armani.
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0: Was gleich bleibt, ist der glänzende Oberkörper, eingeölt und damit kommt er runter. Er steht vor dem Mikro. Mein lieber Kollege Armani, geht's dir gut?
2: Ja, bestens. Ich würde im Fernsehen arbeiten.
0: Das wünschen wir uns alle. Armani, die Aussage, die wir heute für dich dabei haben, ist folgende. Ich weiß ja, du bist frankophil, ne? Du hast ja eine französische Vergangenheit, deshalb solltest du das eigentlich wissen. In Frankreich sind am Strand Elefanten verboten. Fakt oder Fake?
2: Was? Keine Ahnung.
0: Schade.
2: Ich sage, das ist ein... Ja, wir mögen Elefanten, das ist ein Fake.
0: In Frankreich sind am Strand Elefanten verboten, ist aber tatsächlich ein...
3: Fakt.
0: Zumindest ganz im Norden, in der Normandie, da ist mal ein Zirkus gewesen und die hatten ihre Elefanten dann im Wasser baden lassen und die Tiere hatten viel gegessen und das musste dann auch irgendwo wieder hin und dann wurde aus einem weißen Strand ein brauner Strand und dann hat die Regierung der Normandie gesagt, nee, also Elefanten brauchen wir nicht mehr am Strand.
2: Ja gut, die Strände in der Normandie sind sowieso nicht so schön, deshalb so wild.
0: Vielleicht aber deshalb.
2: Ja, die waren davor auch nicht so prägend.
0: Danke, Armani.

Peggy Gou haben wir jetzt hier bei Energy, eine südkoreanische Produzentin / DJ, die mit einem Schülerprojekt nach Europa kam, hat sich derartig in Berlin verliebt, vor allen Dingen in die Clubkultur, dass sie dann auch 2013 nach Berlin gezogen ist. Seitdem oft schon auch im Berghain aufgelegt, in den einschlägigen großen Clubs, auch auf den internationalen großen Bühnen vertreten und eben auch mittlerweile im Radio. Woman, Peggy Gou, tolle Geschichte mit immer den besten neuen Hits.

0: Immer die besten neuen Hits hier bei Energy. Gleich mit Flo für euch. Außerdem Milo und Olivia Rodrigo macht den Anfang.
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0: ist auf alle Fälle eine gute Idee, jetzt noch ein bisschen wach zu bleiben, denn gleich hören wir zum allerersten Mal hier bei mir in der Sendung bei Energy den ganz neuen Song, und zwar Pitbull gemeinsam mit Jason Derulo. Eine unglaubliche Kombo. Wie der Song klingt, gleich vorher noch Benson Boone mit immer den besten neuen Hits.
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2013 mit Fire, 2 Jahre später mit Drive You Crazy, dann jetzt länger nichts. Und jetzt mit der neuen Song. Ganz, ganz neu. Hören wir zum allerersten Mal hier bei mir in der Sendung. Privacy heißt er. Hören wir jetzt immer die besten neuen Hits. Derulo.

Das Wachbleiben, es hat sich gelohnt hier bei Energy an diesem Dienstagabend. Freue mich sehr, dass ihr mit dabei seid, denn wir hören jetzt zum allerersten Mal den neuen gemeinsamen Song von Pitbull gemeinsam mit Jason Derulo. Eine große Bromance am internationalen Pop-Himmel, denn die beiden haben schon oft gemeinsam gearbeitet. Zum allerersten Mal 2007 mit My Life, dann

Um 22 Uhr an diesem Dienstag. Ich hoffe, es geht euch gut. Lasst uns jetzt den Tag ganz entspannt gemeinsam ausklingen. Gleich mit One Republic. Den Anfang macht jetzt aber Teddy Swims, Mr. Know It All und immer die besten neuen Hits.

Dienstagabend hier bei Energy jetzt eine kleine Musikgeschichtsstunde, nämlich Ryan Tedder haben wir jetzt hier in der Vorlesung. Ist ja der Singer-Songwriter von One Republic und vor allen Dingen in Deutschland richtig bekannt geworden 2007, weil Til Schweiger damals einer jungen Band eine Chance geben wollte. Na, das klingt zu gönnerhaft. Aber Apologize war gerade draußen und Til Schweiger wollte diesen Song unbedingt als Soundtrack für Keine Hasen. Wie wir wissen, das war 2007 ein unglaublich großer Kinoerfolg und mit diesem Erfolg damals auch auf MTV und Viva in der Hot Rotation, dieses Musikvideo zu Apologize. One Republic wird unglaublich bekannt in Deutschland, spielen dann auch bei Wetten, das und werden vor allen Dingen auch international gekoppelt von Keine Hasen zu einer richtig großen Nummer. Ryan Tedder hat vor allen Dingen ein unglaubliches Talent für Songwriting, schreibt in den nächsten Jahren für Beyoncé, für Adele, für Leona Lewis, für Maroon 5 und natürlich aber auch für sich selbst, also für One Republic. Ein unglaublicher Erfolg in den letzten 20 Jahren, sodass der gipfelt jetzt in diesem neuen Song, den wir hören, Need Your Love, One Republic, geschrieben von Ryan Tedder und immer die besten neuen Hits.

Alex Warren haben wir jetzt hier bei Energy, der seine richtig große erste Welttournee spielt, ist heute zum Beispiel in Japan unterwegs, ist gerade so auf seinem Asia-Lag, war aber auch schon in Europa, natürlich auch in seinem Heimatkontinent Nordamerika. Also bei denen läuft es global gerade unglaublich gut und man gönnt es ihm auch. Und es ergibt auch ein bisschen Sinn, dass sein neuer Song Passenger heißt. Alex Warren, immer die besten neuen Hits.

0: Immer die besten neuen Hits hier bei Energy. Gleich erzähle ich euch von einer neuen, neu entdeckten Froschart, nämlich dem Kaffeefrosch. Und warum ihr morgen bei eurem ersten Kaffee an den denken solltet. Das alles gleich. Vorher jetzt noch Olivia Dean mit immer den besten neuen Hits.
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So, jetzt ist es natürlich viel zu spät für einen Kaffee, aber morgen in der Früh, nach dem Aufstehen, dann denk dir mal daran, an den Frosch. Der hat nämlich unweigerlich mit Kaffee zu tun, zumindest seit neuestem, denn Forscher in Costa Rica haben eine neue Froscharte entdeckt, nämlich den Kaffeefrosch. Der hat seinen Namen deshalb bekommen, weil er in Kaffeesträuchern lebt. Da sucht er nach Nahrung. Er isst allerdings jetzt nicht die Kaffeekirschen, die Kaffeebohnen, sondern die Insekten, die da so rumschwirren. Das heißt, dieser Frosch ist super wichtig, dass die Kaffeebohnen am Ende dann auch gesund geerntet werden. Er ist 4 cm klein, also ganz winzig, kann aber richtig schön laut sein. Der verständigt sich mit schrillen Rufen und seinesgleichen und ist übrigens nicht der einzige Frosch mit lustigem Namen. Es gibt auch den Glasfrosch, den Schmuckhornfischfrosch und den Haarfrosch. Und bei Haarfrosch läuten alle Alarmglocken. Das heißt, irgendwelche coolen Berlin-Mitte-Leute, die einen Friseursalon aufmachen wollen, das hat so als neuen Namen für sich etablieren. Der Haarfrosch sollte doch wirklich im Tierreich einzig und allein verbleiben.

0: immer die besten neuen Hits hier bei Energy. Gleich mit Delta Goodrem für euch, außerdem Paul Monkey und Ray macht den Anfang. 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

Delta Goodrem hören wir jetzt hier bei Energy. Kannte ich bis in den Mai hinein auch noch nicht. Liegt daran, weil sie Australierin ist und vor allen Dingen in Down Under sehr erfolgreich und bekannt, auch schon seit 20 Jahren. In Europa kennen wir sie jetzt, weil sie beim ESC für Australien mitgemacht hat. Das kann mir immer noch keiner so richtig erklären, warum Australien beim ESC mitmacht und nächstes Jahr dann auch Kanada. Aber gut für ihre Karriere. Delta Goodrem, Hologram, immer die besten neuen Hits.

um 23 Uhr an diesem Dienstag. Lasst uns jetzt den Abend ganz entspannt gemeinsam ausklingen, gleich mit Alex Warren für euch. Den Anfang macht jetzt der Sommersong des Jahres 2026, ganz offiziell, nämlich Shakira mit Die Die und Burna Boy.

0: Er liebt es, sich jeden Abend für diese Rubrik schick zu machen. Auf seiner Showtreppe steht auch heute in seinem Borat-Badeanzug, der aber heute in Rosa daherkommt. Mein lieber Kollege Mani.
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0: Was gleich bleibt, ist der glänzende Oberkörper, eingeölt und damit kommt er runter. Er steht vor dem Mikro. Mein lieber Kollege Mani, geht's dir gut?
2: Ja, bestens. Ich würde im Fernsehen arbeiten.
0: Das wünschen wir uns alle. Mani, die Aussage, die wir heute für dich dabei haben, ist folgende. Ich weiß ja, du bist frankophil, ne? Du hast ja eine französische Vergangenheit, deshalb solltest du das eigentlich wissen. In Frankreich sind am Strand Elefanten verboten. Fakt oder Fake?
2: Was? Keine Ahnung.
0: Schade.
2: Ich sage, das ist ein... Ja, wir mögen Elefanten, das ist ein Fake.
0: In Frankreich sind am Strand Elefanten verboten, ist aber tatsächlich ein...
3: Fakt.
0: Zumindest ganz im Norden, in der Normandie, da ist mal ein Zirkus gewesen und die hatten ihre Elefanten dann im Wasser baden lassen und die Tiere hatten Vieh gegessen und das musste dann auch irgendwo wieder hin und dann wurde aus einem weißen Strand ein brauner Strand und dann hat die Regierung der Normandie gesagt, nee, also Elefanten brauchen wir nicht mehr am Strand.
2: Ja gut, die Strände in der Normandie sind sowieso...

Oliver Heldens hören wir jetzt hier bei Energy, den ihr auch bald sehen könnt. Und zwar am 28. August in Berlin, Festsaal Kreuzberg. Nur ganz exklusiv mit Energy kommt ihr da rein. Checkt jetzt einfach mal energy.de aus, da verraten wir euch wie. Und bis dorthin hören wir ihn jetzt noch mit immer den besten neuen Hits.

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Weißt du, es ist spät geworden hier bei Energy an diesem Dienstag, so spät, dass ich raus bin für heute. Ich habe Feierabend. Schön, dass ihr mit dabei wart. Ihr hört mich, wenn ihr denn wollt, morgen wieder ab 20 Uhr. Bis dahin lasst Energy durchlaufen. Macht damit nichts falsch. Und ich verabschiede mich jetzt mit Annika Russo, Rose Colored Glasses, und sage ciao. Ich bin raus. Bis morgen.

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